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1: Sechs Uhr, die Nachrichten. Zunächst die Übersicht. Das Klimabeobachtungsprogramm Copernicus hat für Juni und Juli einen westeuropäischen Hitzerekord verzeichnet. Der DGB beziffert die Verluste in Deutschland durch die Umgehung des Mindestlohns auf rund 64 Milliarden Euro. Im Jemen hat es erneut einen Angriff der Houthi-Rebellen mit mehreren Todesopfern gegeben. Die Meldungen im Einzelnen. In Westeuropa waren der Juni und der Juli so heiß wie noch nie seit Beginn der Temperaturaufzeichnungen. Das teilte das EU-Klimabeobachtungsprogramm Copernicus in Bonn mit. In Westeuropa lag die Durchschnittstemperatur demnach in den beiden Monaten bei 21,62 Grad und damit 2,79 Grad über dem Referenzwert. Die Experten erklärten, dass es im Juli die dritte und vierte Hitzewelle seit Mai gegeben habe, stelle eine außergewöhnliche Serie dar. Laut Copernicus waren zudem die Weltmeere mit Ausnahme der Polargebiete im Juli so aufgeheizt wie nie zuvor in dieser Jahreszeit. Die durchschnittliche Meeresoberflächentemperatur betrug demnach 20,96 Grad und übertraf damit den bisherigen Juli-Rekord von 20,89 Grad aus dem Jahr 2023. Ein Grund sei neben den Hitzewellen auch das Klimaphänomen El Niño im tropischen Pazifik, das sich in den kommenden Monaten voraussichtlich verstärken wird. Hieß es. In Spanien und Frankreich sind neue Waldbrände ausgebrochen. Im Südwesten Spaniens mussten 500 Menschen evakuiert werden. Das Feuer hat nach Angaben der Regionalregierung in der Provinz Huelva schon rund 8000 Hektar erfasst. In Südfrankreich mussten wegen eines Brandes im Departement Lozère, etwa 140 Kilometer nordwestlich von Montpellier, zwei Dörfer evakuiert werden. Ein schwerer Waldbrand in der kanadischen Provinz British Columbia ist weiter nicht unter Kontrolle. Allerdings breitet er sich nach Behördenangaben nicht mehr ganz so schnell aus. Das Feuer erstreckt sich demnach auf einer Fläche von mehr als 100 Quadratkilometern. 20.000 Menschen wurden evakuiert. In der Region gilt der Notstand. Der Bundesverband der deutschen Binnenschifffahrt warnt angesichts des andauernden Niedrigwassers vor einer Zweiteilung des Transports auf den Flüssen. Wegen ausbleibender Niederschläge werde im Laufe der Woche für den wichtigen Pegel Kaub im Rheintal erstmals ein nur noch einstelliger Wert prognostiziert, sagte Verbandsgeschäftsführer Schwanen der Düsseldorfer Zeitung Rheinische Post. Die gewerbliche Schifffahrt sowie die Ausflugs- und Kreuzschifffahrt würden dort nicht mehr durchfahren können. Es gäbe dann einerseits Schifffahrt zwischen den Häfen Amsterdam, Rotterdam und Antwerpen sowie in Nordrhein-Westfalen nach Süden hin bis etwa Köln und es gäbe andererseits weiter südlich Schiffsverkehr an den Nebenflüssen Neckar, Mosel, Main und dem Main-Donau-Kanal. Schwanen begrüßte weitere geplante Krisensitzungen mit dem Bundesverkehrsministerium. Die Umgehung des Mindestlohns hat nach Berechnungen des Deutschen Gewerkschaftsbundes seit dessen Einführung im Jahr 2015 insgesamt rund 64 Milliarden Euro wirtschaftlichen Schaden angerichtet. 35 Milliarden Euro davon hätten betroffene Arbeitnehmerinnen und Arbeitnehmer getragen, die den Mindestlohn nicht

in voller Höhe erhalten hätten, heißt es in einer Auswertung des DGB, aus der die Nachrichtenagentur dpa zitiert. Weitere 22 Milliarden Euro Verlust entfielen demnach auf die Sozialkassen, an die zu wenig Beiträge gezahlt worden seien. Zudem hätten dem Staat 7 Milliarden Euro Einkommensteuer gefehlt, hieß es weiter. Grundlage

Der gesetzliche Mindestlohn beträgt derzeit 13,90 Euro. Die Untergrenze darf nur in wenigen Ausnahmefällen unterschritten werden. In Saarbrücken wird heute das Urteil im Prozess um den Tod eines Gerichtsvollziehers erwartet. Vor dem Landgericht ist ein 42 Jahre alter Deutscher des Mordes angeklagt. Er hatte im November 2025 in der Kleinstadt Bexbach den Gerichtsvollzieher erstochen, als dieser eine Zwangsräumung vollstrecken wollte. Die Anklage geht davon aus, dass der Mann zum Tatzeitpunkt unter einer schizophrenen Störung litt. Er wurde vorläufig in einer forensisch-psychiatrischen Klinik untergebracht. Vor Gericht hatte er erklären lassen, aus Angst vor der Obdachlosigkeit zugestochen zu haben. Der Fall hatte bundesweit eine Diskussion über die Sicherheit von Gerichtsvollziehern ausgelöst. In manchen Bundesländern werden sie seitdem mit Schutzausrüstung ausgestattet. Aus dem Jemen wird ein weiterer Angriff der Houthi-Rebellen gemeldet. Das Ziel war erneut der Hafen der Stadt Mokka nahe der wichtigen Meerenge Bab al-Mandab. Außerdem wurde ein Wohngebiet getroffen. Dies gab die jemenitische Armee gegenüber der Nachrichtenagentur Reuters bekannt. Demnach wurden bei dem Angriff 7 Menschen getötet und 30 verletzt. Nach Angaben des den Houthi nahestehenden Fernsehsenders Al-Masira richtete sich die Attacke mit Raketen und Drohnen gegen Einheiten und Waffenlager der Streitkräfte Saudi-Arabiens in dem Hafen. Er war bereits gestern von den Houthi aus der Luft angegriffen worden. Dabei hatte es ebenfalls 7 Tote gegeben. Die vom Iran unterstützten Rebellen bekämpfen die international anerkannte Regierung des Jemen sowie deren Unterstützer Saudi-Arabien. Außerdem greifen sie immer wieder Schiffe im Golf von Aden und im Roten Meer an. Seit dem Beginn des Irankriegs hat sich der Konflikt wieder verschärft. Das US-Verteidigungsministerium hat Vertreter der Rüstungsindustrie offenbar dazu aufgefordert, die Produktion und Lieferung von Waffen zu steigern. Die Zeitungen Washington Post und der Sender CNN berichten, der stellvertretende Verteidigungsminister Feinberg habe Vertretern der Rüstungsindustrie eine Frist von maximal 3 Wochen übermittelt. Bis dahin sollen demnach Pläne vorliegen, wie schnellere Liefertermine und eine gesteigerte Produktion für Waffen aussehen könnten. Jahrelange Entwicklungszyklen seien inakzeptabel. Die Produktionskapazitäten müssten jetzt ausgebaut werden, hieß es. Zuletzt hatten mehrere Experten sowie US-Medien von schwindenden Waffenreserven im US-Militär als Folge des Irankriegs berichtet. US-Präsident Trump bestreitet dies. Im vergangenen Jahr sind weltweit 350 Helferinnen und Helfer bei humanitären Einsätzen ums Leben gekommen. Diese Zahl wird in der sogenannten Aid Worker Security Database genannt. Demnach wurden allein im Gazastreifen 186 Helfer getötet, im Sudan waren es 71. Die Statistik erfasst neben den getöteten Mitarbeitern von Hilfsorganisationen für das vergangene Jahr auch 322 verwundete und 235 entführte Helfer. Die in Großbritannien erstellte Aid Worker Security Database gilt als maßgebliche Referenz für Hilfsorganisationen und Regierungen bei der Bewertung der internationalen Sicherheit. Der Sprecher der SOS-Kinderdörfer Breyer sagte dem Redaktionsnetzwerk Deutschland, trotz der großen Gefahren hielten die Helferinnen und Helfer in schlimmsten Situationen die Fahne der Menschlichkeit hoch. Eigentlich seien sie durch das humanitäre Völkerrecht geschützt. Dass sie dennoch immer wieder Angriffen ausgesetzt seien, dürfe man nicht hinnehmen, so Breyer. Die niederländische Radrennfahrerin Demi Vollering hat die Tour de France Femme gewonnen. Sie siegte bei der 9. und letzten Etappe, die in Nizza startete und auch dort endete. Auf Platz 2 fuhr die Polin Katarzyna Niewiadoma. Platz 3 ging an Elisa Longo Borghini aus Italien. Die Deutsche Antonia Niedermayer landete auf Platz 4. Sie erhielt außerdem das weiße Trikot der besten Jungfahrerin. Und hier noch einmal die Übersicht. Das Klimabeobachtungsprogramm Copernicus hat für Juni und Juli einen westeuropäischen Hitzerekord verzeichnet. Der DGB beziffert die Verluste in Deutschland durch die Umgehung des Mindestlohns auf rund 64 Milliarden Euro. Im Jemen hat es erneut einen Angriff der Houthi-Rebellen mit mehreren Todesopfern gegeben. Abschließend das Wetter. Im Norden wechselnd bewölkt, teils gewitterige Regenfälle.
Sonst zunächst heiter bis sonnig und meist trocken. Im Tagesverlauf vom Südwesten bis zur

0: Neiße und nach Bayern Quellwolken mit Schauern und einzelnen Gewittern. Höchstwerte im Norden 19 bis 25, sonst 25 bis 36 Grad. Vom Deutschen Wetterdienst gibt es eine Hitzewarnung für Teile Bayerns, Baden-Württembergs, Hessens, des Saarlands und von Rheinland-Pfalz. Bitte beachten Sie die Empfehlungen für Hitzetage, unter anderem vom DWD. Morgen im Norden, in Teilen des Ostens sowie an den Alpen wolkig mit Schauern, an der See und an den Alpen. Gewitter im Süden nicht ausgeschlossen, sonst vielfach sonnig, 18 bis 34 Grad. Und die weiteren Aussichten: am Mittwoch im Norden und Nordosten heiter, sonst vielfach sonnig, 20 bis 34 Grad. Das waren die Nachrichten.
1: Das waren die Nachrichten vom Deutschlandfunk. 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
2: Und da sind wir wieder am Montagmorgen zurück aus der Sommerpause am 10. August. Schön, dass Sie dabei sind.

0: Kein Geld im Portemonnaie, das geht immer mehr Menschen so, kein Wunder. Es steigt ja auch alles im Preis und gleichzeitig die Anzahl der Multimillionäre im Land. Diese Entwicklung ist Menschen- und Politik gemacht und kann verändert werden. Daran arbeitet zum Beispiel der Sozialverband Niedersachsen, den es schon weit über 100 Jahre lang gibt. Der Verband hat etwa 285.000 Mitgliederinnen und Mitglieder und unterstützt Menschen in 42 Beratungszentren. Der Sozialverband, der bezeichnet sich selbst als Lobbyverband. Er versucht auf Bundes- und Länderebene auf die Politik einzuwirken. Auf Kommunalebene ist dies besonders in diesem Jahr sehr wichtig, denn es stehen ja im Herbst Wahlen an. Hier sollen besonders Benachteiligte in den Fokus gerückt werden. Katharina Lorenz, Leiterin der Abteilung Sozialpolitik, erzählt von den konkreten Anliegen des Verbands.
1: Für uns ist es unheimlich wichtig, dass auch gerade Menschen, die sich abgehängt fühlen oder die Menschen, die einfach auch weniger Geld zur Verfügung haben, gesehen werden und deren Bedürfnisse halt in unserem Staat und in unserer Gesellschaft aufgefangen werden. Wir haben ein Problem, dass die Schere zwischen Arm und Reich immer weiter auseinandergeht. Wir haben einige wenige Reiche in Deutschland, die wahnsinnig viel Geld, Einkommen und Vermögen haben. Und wir haben leider eine immens große Anzahl an Menschen, denen es einfach momentan nicht so gut geht. Und für die setzen wir uns ein.
0: Der SOVD, der Sozialverband, setzt mit Kampagnen immer wieder Schwerpunkte in der Arbeit.
1: Aktuell ist der Fokus ganz stark auf Kinder, Jugendliche und Familien gerichtet, weil wir einfach auch unserer Beratung wissen, dass Kinder, Jugendliche und Familien in unserer Gesellschaft eigentlich aktuell zu wenig gehört werden. Und Kinder und Jugendliche sind unsere Zukunft. Und deswegen ist es uns wichtig, dass wir die Perspektiven von jungen Menschen in den Blick nehmen. Und uns geht es tatsächlich darum, dass alle Kinder und Jugendliche die gleichen Chancen und Möglichkeiten haben, auch gleichberechtigt teilhaben zu können. Und wir wissen, dass wir gerade im Bereich der mentalen Gesundheit ein großes Problem haben.
0: Jede und jeder fünfte Jugendliche hat in Niedersachsen mit psychischen Problemen zu kämpfen. In Teilen von Niedersachsen warten Jugendliche bis zu einem Jahr, bis sie einen Therapieplatz bekommen. Das ist für Familien, aber natürlich besonders für die Jugendlichen extrem hart. Für Katharina Lorenz untragbar. Die Anzahl Betroffener steigt nämlich. Der SOVD kennt noch einen Grund für das Ungleichgewicht zwischen Angebot und dem realen Bedarf.
1: Also man weiß, wie hoch eigentlich der Bedarf ist an Psychotherapieplätzen, aber der Bedarf an Psychotherapeutinnen für eine Gemeinde oder eine Stadt wurde vor 26 Jahren tatsächlich seitens des Gemeinsamen Bundesausschusses festgelegt. Das heißt, das sind ganz, ganz alte Zahlen, mit denen man arbeitet, aktuell auch noch. Und es gab keinen besonderen Fokus auf junge Menschen vor 26 Jahren. Man hat einfach im Grunde den Bedarf von Erwachsenen genommen und hat den halt runtergerechnet auf Kinder und Jugendliche.
0: Sagt die Leiterin der Abteilung Sozialpolitik, Katharina Lorenz vom Sozialverband Niedersachsen. Der versucht, besonders die Bedarfe von Kindern und Jugendlichen in den Blick zu nehmen, denn die sind ja auch irgendwie unsere Zukunft.

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1: Mit Dennis Pumm die Schlagzeilen. Bremen, Mordkommission ermittelt nach tödlicher Auseinandersetzung. Ganderkesee, Hubschrauber stürzt kurz nach Start ab. Niedersachsen wegen Niedrigwasser, Sonntagsfahrverbot teilweise aufgehoben. Und Cuxhaven, Duna-Wattrennen mit Tausenden von Zuschauern. Bremen. Nach der tödlichen Auseinandersetzung zwischen einem Autofahrer und einem Fußgänger in Bremen wird weiter nach dem mutmaßlichen Täter gefahndet. Bisher sei niemand festgenommen worden, sagte die Polizei bis Redaktionsschluss. Ein 56-jähriger Fußgänger war am Samstag im Stadtteil Neustadt von einem Fahrer geschlagen worden. Der Mann stürzte, schlug mit dem Kopf auf den Boden und starb noch vor Ort. Nach bisherigen Erkenntnissen waren die beiden Männer am Nachmittag in Streit geraten. Der Autofahrer sei aus seinem Wagen ausgestiegen und habe den 56-Jährigen mehrfach ins Gesicht geschlagen. Das Opfer habe trotz Wiederbelebungsversuche nicht gerettet werden können. In Ganderkesee ist es am Wochenende erneut zu einem Flugunfall gekommen. Ein kleiner Hubschrauber war laut Angaben der Feuerwehr kurz nach dem Start aus geringer Höhe auf dem Flugplatz abgestürzt. Bei dem Aufprall rissen die Rotorblätter des Hubschraubers ab und wurden mehrere Meter weit im Umfeld der Maschine verteilt. Die beiden Insassen haben sich dabei laut ersten Erkenntnissen leicht verletzt. Vor zwei Wochen kam es zu einem deutlich schwereren Unfall rund um den Ort. Ein Kleinflugzeug war in ein Einfamilienhaus geflogen, offenbar während des Landeanflugs. Dabei starben die beiden Flugzeuginsassen. Niedersachsen. Die lange Trockenheit und das dadurch anhaltende Niedrigwasser sorgen für Probleme bei der Binnenschifffahrt. Niedersachsen hat deshalb das Sonn- und Feiertagsfahrverbot für bestimmte Lkw aufgehoben. Die Ausnahmeregelung soll vorerst bis zum 31. August gelten. Die Maßnahme gilt ab sofort. Laut Ministerium sind dadurch geschäftsmäßige oder entgeltliche Transporte mit Lastwagen über 7,5 Tonnen möglich. Auch Lastwagen mit Anhängern dürfen demnach fahren, sofern die Fahrten als Ersatz für die eingeschränkten Binnenschifffahrt nötig sind. Auch NRW, Rheinland-Pfalz und das Saarland haben das Fahrverbot vorübergehend gelockert. Cuxhaven, wo sonst Wattwürmer in Ruhe ihre Gänge graben, lieferten sich wieder Pferde einen Wettkampf am Wochenende. Das Duna-Wattrennen ging in die 90. Runde. Rund 16.000 Zuschauer ließen sich nach Angaben des Veranstaltungssprechers das Spektakel nicht entgehen. Sobald Ebbe war, wurde die 1200 Meter lange Rennstrecke auf dem Meeresboden abgesteckt. Gegen 13 Uhr hieß es dann auf die Plätze fertig los. Traber und Galopper preschten durch den Schlick vor Cuxhaven. Das letzte der 11 Rennen über unterschiedliche Distanzen. Das Duna-Wattrennen findet seit 1902 statt und gilt als weltweit einzigartig.
0: Das Wetter vor Ort.
1: Heute angenehme Temperaturen um die 20 Grad. Hin und wieder kann es auch kurze Schauer geben, aber nur örtlich. Auch Gewitter sind möglich. Sonst Sonne und Wolken im Wechsel. Morgen weitestgehend trocken bei 17 bis 23 Grad. Und das waren die Nachrichten aus der Region.
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0: Das war wieder ein Wochenende, nicht? Schön warm, gestern am Sonntag wieder Temperaturen über 30 Grad und so ging es ja eigentlich immer in den letzten 4 Wochen hoch hinaus, temperaturtechnisch, und viele haben sich abgekühlt, aber auch da wieder die Kehrseite. Es gab viele Einsätze der Rettungsschwimmer in diesem Sommer, vor allem auch in Bremen. Die DLRG, die sieht vor allem fehlende Schwimmkurse und falsche Selbsteinschätzung immer noch als das Hauptrisiko. 2 Menschen sind in diesem Sommer schon ertrunken. Die Zahl der Badetoten ist damit leicht gesunken, aber die Zahl der Badeunfälle eben nicht. Die bleibt hoch. Nico Reiners vom DLRG erzählt.
1: Kühlen Sie sich ab. Es ist sehr, sehr warm. Sie sind sehr, sehr warm. Und wenn Sie jetzt ins Wasser springen, was vielleicht 20 Grad hat, dann haben Sie einen Temperaturunterschied von 18 Grad. Das ist eine große Belastung für den Körper. Und schon das kann zu Problemen führen, dass auch ein gesunder Mensch, ein Schwimmer, plötzlich ertrinkt.
0: Und das gilt nicht nur für alte Menschen, auch Junge können plötzlich einen Schlag erleiden, wenn sie ins kalte Wasser springen. Und gerade die Jungen neigen ja ohnehin ein bisschen zur Selbstüberschätzung, gerade auch mit Blick auf andere Erfrischungen.
1: Ja, ganz, ganz wichtig ist, vermeiden Sie Alkohol. Alkohol und Sport passt nie gut zusammen und das gilt beim Schwimmen natürlich ganz besonders. Alkohol, Leute unter Alkoholeinfluss neigen ja einfach dazu, vielleicht auch Risiken einzugehen, die sie sonst nicht eingehen würden. Und beim Schwimmen führt es im schlimmsten Fall dazu, dass jemand ertrinkt.
0: Viele Menschen sind oft zu leichtsinnig, gerade in Kanälen oder auch in Flüssen, wie zum Beispiel der Weser, da ist es richtig gefährlich, sagt Reiners, oder auch in der Aller, und zieht da auch einen drastischen Vergleich.
1: Sie würden auch nicht an der Autobahn spielen. Also das ist eine Bundeswasserstraße, da fahren große Schiffe. Das ist per se gefährlich, die erzeugen Sog. Und deswegen hat in so einem Kanal ein Schwimmer nichts zu suchen.
0: Also gehen Sie ruhig baden, aber am besten nur da, wo es auch wirklich erlaubt ist. Und natürlich nur, wenn Sie auch schwimmen können, auch wenn es komisch klingt. Aber das ist wirklich die Grundvoraussetzung. Und viele machen das eben ohne richtig schwimmen zu können. Man kann es ja gar nicht oft genug sagen. Aber trotzdem, viel Spaß im Wasser.

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1: Inga Rumpf ist eine Ikone der deutschen Rock-, Blues- und Soul-Geschichte und zählt seit den 60er Jahren zu den außergewöhnlichsten Sängerinnen Europas und erlangte als Frontfrau internationale Bekanntheit durch Bands wie Frumpy und Atlantis. Am Freitag, den 15. August, gastiert sie mit einem Programm aus Rock-, Blues-, Soul- und Singer-Songwriter-Momenten in der Jahnhalle in Nordenham. Die musikalische Reise mit Klassikern, neuen Songs, aber auch mit Geschichten beginnt um 20 Uhr. Warum heißt der Bremer Schnurr eigentlich Schnurr? Wieso ist dreimal Bremer recht? Was bedeutet der Unterhosentest? Oder weshalb ist Moin Moin schon Gesabbel? Diese und andere Fragen werden in der Theaterrevue Schnurrgeschichten mit Heini Holten

Bien von Dirk Böhling beantwortet, die am Sonntag, den 16. August im Packhaustheater in Bremen zu sehen sein wird. Start ist um 15 Uhr. Am Montag, den 17. August, kommen die Freunde von klassischer Musik auf ihre Kosten, wenn im Rahmen des Musikfest Bremen im kleinen Saal in der Bremer Glocke der Beethoven 2-Zyklus mit dem französischen Streichquartett Quatuor Ebene zu hören sein wird. Beginn ist um 19.30 Uhr.

Kurz vor sieben ist es und gleich gibt's die Nachrichten vom Deutschlandfunk um 7 Uhr. Und in der nächsten Stunde, da geht's natürlich hier weiter mit Radio Weser TV am Morgen bis 8 Uhr mit noch vielen weiteren Informationen und natürlich wie immer einen sehr guten Soundtrack zum Aufstehen. Bis gleich.

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1: Die Nachrichten. In Spanien und Frankreich sind neue Waldbrände ausgebrochen. Im Südwesten Spaniens mussten 500 Menschen evakuiert werden. Das Feuer hat nach Angaben der Regionalregierung in der Provinz Huelva schon rund 8000 Hektar erfasst. In Südfrankreich mussten wegen eines Brandes im Departement Lozère, etwa 140 Kilometer nordwestlich von Montpellier, zwei Dörfer evakuiert werden. Ein schwerer Waldbrand in der kanadischen Provinz British Columbia ist weiter nicht unter Kontrolle. Allerdings breitet er sich nach Behördenangaben nicht mehr ganz so schnell aus. Das Feuer erstreckt sich demnach auf einer Fläche von mehr als 100 Quadratkilometern. 20.000 Menschen wurden evakuiert. In der Region gilt der Notstand. Der Bundesverband der deutschen Binnenschifffahrt warnt angesichts des andauernden Niedrigwassers vor einer Zweiteilung des Transports auf den Flüssen. Wegen ausbleibender Niederschläge werde im Laufe der Woche für den wichtigen Pegel Kaub im Rheintal erstmals ein nur noch einstelliger Wert prognostiziert, sagte Verbandsgeschäftsführer Schwanen der Düsseldorfer Zeitung Rheinische Post. Die gewerbliche Schifffahrt sowie die Ausflugs- und Kreuzschifffahrt würden dort nicht mehr durchfahren können. Es gäbe dann einerseits Schifffahrt zwischen den Häfen Amsterdam, Rotterdam und Antwerpen sowie in Nordrhein-Westfalen nach Süden hin bis etwa Köln und es gäbe andererseits weiter südlich Schiffsverkehr an den Nebenflüssen Neckar, Mosel, Main und dem Main-Donau-Kanal. Schwanen begrüßte weitere geplante Krisensitzungen mit dem Bundesverkehrsministerium. Die Umgehung des Mindestlohns hat nach Berechnungen des Deutschen Gewerkschaftsbundes seit dessen Einführung im Jahr 2015 insgesamt rund 64 Milliarden Euro wirtschaftlichen Schaden angerichtet. 35 Milliarden Euro davon hätten betroffene Arbeitnehmerinnen und Arbeitnehmer getragen, die den Mindestlohn nicht in voller Höhe erhalten hätten, heißt es in einer Auswertung des DGB, aus der die Nachrichtenagentur dpa zitiert. Weitere 22 Milliarden Euro Verlust entfielen demnach auf die Sozialkassen, an die zu wenig Beiträge gezahlt worden seien. Zudem hätten dem Staat 7 Milliarden Euro Einkommensteuer gefehlt, hieß es weiter. Grundlage der Auswertung waren Auskünfte von Beschäftigten zu Einkommen und Arbeitszeiten in der Langzeitbefragung Sozioökonomisches Panel. Daraus ergibt sich laut dem DGB, dass durchschnittlich etwa 2 Millionen Beschäftigte pro Jahr zu wenig Lohn erhalten hätten. Im Schnitt fehlten demnach 1,70 Euro bis 2,40 Euro pro Stunde. Der gesetzliche Mindestlohn beträgt derzeit 13,90 Euro. Die Untergrenze darf nur in wenigen Ausnahmefällen unterschritten werden. Das US-Verteidigungsministerium hat Vertreter der Rüstungsindustrie offenbar dazu aufgefordert, die Produktion und Lieferung von Waffen zu steigern. Die Zeitung Washington Post und der Sender CNN berichten, der stellvertretende Verteidigungsminister Feinberg habe Vertretern der Rüstungsindustrie eine Frist von maximal 3 Wochen übermittelt. Bis dahin sollen demnach Pläne vorliegen, wie schnellere Liefertermine und eine gesteigerte Produktion für Waffen aussehen könnten. Jahrelange Entwicklungszyklen seien inakzeptabel. Die Produktionskapazitäten müssten jetzt ausgebaut werden, hieß es. Zuletzt

warten mehrere Experten sowie US-Medien von schwindenden Waffenreserven im US-Militär als Folge des Iran-Kriegs berichtet. US-Präsident Trump bestreitet dies. Im vergangenen Jahr sind weltweit 350 Helferinnen und Helfer bei humanitären Einsätzen ums Leben gekommen. Diese Zahl wird in der sogenannten Aid Worker Security Database genannt. Demnach wurden allein im Gazastreifen 186 Helfer getötet, im Sudan waren es 71. Die Statistik erfasst neben den getöteten Mitarbeitern

0: Der Sprecher der SOS Kinderdörfer Breyer sagte dem Redaktionsnetzwerk Deutschland, trotz der großen Gefahren hielten die Helferinnen und Helfer in schlimmsten Situationen die Fahne der Menschlichkeit hoch. Eigentlich seien sie durch das humanitäre Völkerrecht geschützt. Dass sie dennoch immer wieder Angriffen ausgesetzt seien, dürfe man nicht hinnehmen, so Breyer. Die niederländische Radrennfahrerin Demi Vollering hat die Tour de France Femme gewonnen. Sie siegte bei der 9. und letzten Etappe, die in Nizza startete und auch dort endete. Auf Platz 2 fuhr die Polin Katarzyna Niewiadoma. Platz 3 ging an Elisa Longo-Borghini aus Italien. Die deutsche Antonia Niedermayer landete auf Platz 4. Sie erhielt außerdem das weiße Trikot der besten Jungfahrerin. Abschließend das Wetter. Im Norden wechselnd bewölkt, teils gewittrige Regenfälle. Sonst zunächst heiter bis sonnig und meist trocken. Im Tagesverlauf vom Südwesten bis zur Neiße und nach Bayern Quellwolken mit Schauern und einzelnen Gewittern. Höchstwerte im Norden 19 bis 25, sonst 25 bis 36 Grad. Morgen im Norden in Teilen des Ostens sowie an den Alpen wolkig mit Schauern, an der See und an den Alpen. Das waren die Nachrichten.
1: Das waren die Nachrichten vom Deutschlandfunk. 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
2: Und da sind wir wieder am Montagmorgen zurück aus der Sommerpause am 10. August. Schön, dass Sie dabei sind.

0: Das war wieder ein Wochenende, nicht? Schön warm. Gestern am Sonntag wieder Temperaturen über 30 Grad. Und so ging es ja eigentlich immer in den letzten 4 Wochen hoch hinaus, temperaturtechnisch. Und viele haben sich abgekühlt. Aber auch da wieder die Kehrseite. Es gab viele Einsätze der Rettungsschwimmer in diesem Sommer, vor allem auch in Bremen. Die DLRG, die sieht vor allem fehlende Schwimmkurse und falsche Selbsteinschätzung immer noch als das Hauptrisiko. 2 Menschen sind in diesem Sommer schon ertrunken. Die Zahl der Badetoten ist damit leicht gesunken, aber die Zahl der Badeunfälle eben nicht. Die bleibt hoch. Nico Reiners vom DLRG erzählt.
1: Kühlen Sie sich ab. Es ist sehr, sehr warm. Sie sind sehr, sehr warm. Und wenn Sie jetzt ins Wasser springen, was vielleicht 20 Grad hat, dann haben Sie einen Temperaturunterschied von 18 Grad. Das ist eine große Belastung für den Körper. Und schon das kann zu Problemen führen, dass auch ein gesunder Mensch, ein Schwimmer, plötzlich ertrinkt.
0: Und das gilt nicht nur für alte Menschen, auch Junge können plötzlich einen Schlag erleiden, wenn sie ins kalte Wasser springen. Und gerade die Jungen neigen ja ohnehin ein bisschen zur Selbstüberschätzung, gerade auch mit Blick auf andere Erfrischungen.
1: Ja, ganz, ganz wichtig ist, vermeiden Sie Alkohol. Alkohol und Sport passt nie gut zusammen und das gilt beim Schwimmen natürlich ganz besonders. Alkohol, Leute unter Alkoholeinfluss neigen ja einfach dazu, vielleicht auch Risiken einzugehen, die sie sonst nicht eingehen würden. Und beim Schwimmen führt es im schlimmsten Fall dazu, dass jemand ertrinkt.
0: Viele Menschen sind oft zu leichtsinnig, gerade in Kanälen oder auch in Flüssen, wie zum Beispiel der Weser, da ist es richtig gefährlich, sagt Reiners, oder auch in der Aller, und zieht da auch einen drastischen Vergleich.
1: Sie würden auch nicht an der Autobahn spielen. Also das ist eine Bundeswasserstraße, da fahren große Schiffe. Das ist per se gefährlich, die erzeugen Sog. Und deswegen hat in so einem Kanal ein Schwimmer nichts zu suchen.
0: Also gehen Sie ruhig baden, aber am besten nur da, wo es auch wirklich erlaubt ist. Und natürlich nur, wenn Sie auch schwimmen können, auch wenn es komisch klingt. Aber das ist wirklich die Grundvoraussetzung. Und viele machen das eben ohne richtig schwimmen zu können. Man kann es ja gar nicht oft genug sagen. Aber trotzdem, viel Spaß im Wasser.

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0: Kein Geld im Portemonnaie, das geht immer mehr Menschen so, kein Wunder. Es steigt ja auch alles im Preis und gleichzeitig die Anzahl der Multimillionäre im Land. Diese Entwicklung ist Menschen und Politik gemacht und kann verändert werden. Daran arbeitet zum Beispiel der Sozialverband Niedersachsen, den es schon weit über 100 Jahre lang gibt. Der Verband hat etwa 285.000 Mitgliederinnen und Mitglieder und unterstützt Menschen in 42 Beratungszentren. Der Sozialverband, der bezeichnet sich selbst als Lobbyverband. Er versucht auf Bundes- und Länderebene auf die Politik einzuwirken. Auf Kommunalebene ist dies besonders in diesem Jahr sehr wichtig, denn es stehen ja im Herbst Wahlen an. Hier sollen besonders Benachteiligte in den Fokus gerückt werden. Katharina Lorenz, Leiterin der Abteilung Sozialpolitik, erzählt von den konkreten Anliegen des Verbands.
1: Für uns ist es unheimlich wichtig, dass auch gerade Menschen, die sich abgehängt fühlen oder die Menschen, die einfach auch weniger Geld zur Verfügung haben, gesehen werden und deren Bedürfnisse halt in unserem Staat und in unserer Gesellschaft aufgefangen werden. Wir haben ein Problem, dass die Schere zwischen Arm und Reich immer weiter auseinandergeht. Wir haben einige wenige Reiche in Deutschland, die wahnsinnig viel Geld, Einkommen und Vermögen haben. Und wir haben leider eine immens große Anzahl an Menschen, denen es einfach momentan nicht so gut geht. Und für die setzen wir uns ein.
0: Der SOVD, der Sozialverband, setzt mit Kampagnen immer wieder Schwerpunkte in der Arbeit.
1: Aktuell ist der Fokus ganz stark auf Kinder, Jugendliche und Familien gerichtet, weil wir einfach auch unserer Beratung wissen, dass Kinder, Jugendliche und Familien in unserer Gesellschaft eigentlich aktuell zu wenig gehört werden. Und Kinder und Jugendliche sind unsere Zukunft. Und deswegen ist es uns wichtig, dass wir die Perspektiven von jungen Menschen in den Blick nehmen. Und uns geht es tatsächlich darum, dass alle Kinder und Jugendliche die gleichen Chancen und Möglichkeiten haben, auch gleichberechtigt teilhaben zu können. Und wir wissen, dass wir gerade im Bereich der mentalen Gesundheit ein großes Problem haben.
0: Jede und jeder fünfte Jugendliche hat in Niedersachsen mit psychischen Problemen zu kämpfen. In Teilen von Niedersachsen warten Jugendliche bis zu einem Jahr, bis sie einen Therapieplatz bekommen. Das ist für Familien, aber natürlich besonders für die Jugendlichen extrem hart. Für Katharina Lorenz untragbar. Die Anzahl Betroffener steigt nämlich. Der SOVD kennt noch einen Grund für das Ungleichgewicht zwischen Angebot und dem realen Bedarf.
1: Also man weiß, wie hoch eigentlich der Bedarf ist an Psychotherapieplätzen, aber der Bedarf an Psychotherapeutinnen für eine Gemeinde oder eine Stadt wurde vor 26 Jahren tatsächlich seitens des Gemeinsamen Bundesausschusses festgelegt. Das heißt, das sind ganz, ganz alte Zahlen, mit denen man arbeitet, aktuell auch noch. Und es gab keinen besonderen Fokus auf junge Menschen vor 26 Jahren. Man hat einfach im Grunde den Bedarf von Erwachsenen genommen und hat den halt runtergerechnet auf Kinder und Jugendliche.
0: Sagt die Leiterin der Abteilung Sozialpolitik, Katharina Lorenz vom Sozialverband Niedersachsen. Der versucht, besonders die Bedarfe von Kindern und Jugendlichen in den Blick zu nehmen, denn die sind ja auch irgendwie unsere Zukunft.

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1: Mit Dennis Pumm, die Schlagzeilen. Bremen, Mordkommission ermittelt nach tödlicher Auseinandersetzung. Ganderkesee, Hubschrauber stürzt kurz nach Start ab. Niedersachsen wegen Niedrigwasser, Sonntagsfahrverbot teilweise aufgehoben. Und Cuxhaven, Duna-Wattrennen mit Tausenden von Zuschauern. Bremen. Nach der tödlichen Auseinandersetzung zwischen einem Autofahrer und einem Fußgänger in Bremen wird weiter nach dem mutmaßlichen Täter gefahndet. Bisher sei niemand festgenommen worden, sagte die Polizei bis Redaktionsschluss. Ein 56-jähriger Fußgänger war am Samstag im Stadtteil Neustadt von einem Fahrer geschlagen worden. Der Mann stürzte, schlug mit dem Kopf auf den Boden und starb noch vor Ort. Nach bisherigen Erkenntnissen waren die beiden Männer am Nachmittag in Streit geraten. Der Autofahrer sei aus seinem Wagen ausgestiegen und habe den 56-Jährigen mehrfach ins Gesicht geschlagen. Das Opfer habe trotz Wiederbelebungsversuche nicht gerettet werden können. In Ganderkesee ist es am Wochenende erneut zu einem Flugunfall gekommen. Ein kleiner Hubschrauber war laut Angaben der Feuerwehr kurz nach dem Start aus geringer Höhe auf dem Flugplatz abgestürzt. Bei dem Aufprall rissen die Rotorblätter des Hubschraubers ab und wurden mehrere Meter weit im Umfeld der Maschine verteilt. Die beiden Insassen haben sich dabei laut ersten Erkenntnissen leicht verletzt. Vor 2 Wochen kam es zu einem deutlich schwereren Unfall rund um den Ort. Ein Kleinflugzeug war in ein Einfamilienhaus geflogen, offenbar während des Landeanflugs. Dabei starben die beiden Flugzeuginsassen. Niedersachsen. Die lange Trockenheit und das dadurch anhaltende Niedrigwasser sorgen für Probleme bei der Binnenschifffahrt. Niedersachsen hat deshalb das Sonn- und Feiertagsfahrverbot für bestimmte Lkw aufgehoben. Die Ausnahmeregelung soll vorerst bis zum 31. August gelten. Die Maßnahme gilt ab sofort. Laut Ministerium sind dadurch geschäftsmäßige oder entgeltliche Transporte mit Lastwagen über 7,5 Tonnen möglich. Auch Lastwagen mit Anhängern dürfen demnach fahren, sofern die Fahrten als Ersatz für die eingeschränkten Binnenschifffahrt nötig sind. Auch NRW, Rheinland-Pfalz und das Saarland haben das Fahrverbot vorübergehend gelockert. Cuxhaven, wo sonst Wattwürmer in Ruhe ihre Gänge graben, lieferten sich wieder Pferde einen Wettkampf am Wochenende. Das Duna-Wattrennen ging in die 90. Runde. Rund 16.000 Zuschauer ließen sich nach Angaben des Veranstaltungssprechers das Spektakel nicht entgehen. Sobald Ebbe war, wurde die 1200 Meter lange Rennstrecke auf dem Meeresboden abgesteckt. Gegen 13 Uhr hieß es dann auf die Plätze fertig los. Traber und Galopper preschten durch den Schlick vor Cuxhaven. Das letzte der 11 Rennen über unterschiedliche Distanzen. Das Duna-Wattrennen findet seit 1902 statt und gilt als weltweit einzigartig.
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1: Heute angenehme Temperaturen um die 20 Grad. Hin und wieder kann es auch kurze Schauer geben, aber nur örtlich. Auch Gewitter sind möglich. Sonst Sonne und Wolken im Wechsel. Morgen weitestgehend trocken bei 17 bis 23 Grad. Und das waren die Nachrichten aus der Region.
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0: Hier ist der Morgen auf Radio Weser und ich weiß nicht, wie viele Mückenstiche haben Sie schon gezählt? Es sind so einige an meinem Körper und ich habe wirklich alles gegeben, sie nicht ins Haus zu lassen, aber irgendwie sind sie immer da. Wirklich immer streng das Fenster zu? Keine Ahnung, vielleicht brüten die auch irgendwie bei mir in der Wohnung. Whatever, auf jeden Fall sind sie nervig, sie stören und sie pieken und sie waren auch sehr früh schon unterwegs in diesem Jahr. Gefühlt waren sie den ganzen Sommer unterwegs, seit Mai ist das tatsächlich auch so. Mein Kollege David Arnolds, der hat sich da mal mit jemandem vom Landesgesundheitsamt unter anderem unterhalten über diese Stechmücken.
1: Tatort Schlafzimmer. Es ist nachts, man kann gerade so einschlafen und dann das. Mücken. Echt der Schlafentgegner schlechthin, sagt Masia Monazahian vom Niedersächsischen Landesgesundheitsamt.
2: Durch den lauen Winter und die frühen klimatischen Erwärmungen sind einfach die Mücken auch früher aktiv, dass eben die Mückenaktivität gerade jetzt bei diesen Temperaturen auch weiter zunimmt.
1: Ja, dabei ist auch eine besonders unsympathische Art auf dem Vormarsch, die asiatische Tigermücke. Gestreift, so groß wie ein 1-Cent-Stück und auf Krawall gebürstet, ich sag's Ihnen. Und um diese Art besser zu erforschen, fordert die Wissenschaft uns jetzt zur Mückenjagd auf.
2: Also das Einfangen dieser Mücke ist für uns ganz wichtig, um zu sehen, hat sie wirklich Einzug genommen hier bei uns im Norden. Und die Gefährlichkeit ist, dass diese Mückenarten eben andere Krankheiten, die man eigentlich nur als Reisekrankheit kennt, wie zum Beispiel West-Nil-Virus oder Dengue-Virus, dass eben diese Mücke diese Krankheiten übertragen kann.
1: Kleine Entwarnung aber an der Stelle, die Mücke an sich hat den Virus nicht, sondern bekommt ihn, wenn sie eine Person sticht, die zum Beispiel den Virus als unfreiwilliges Souvenir aus dem Thailand-Urlaub mitbringt.
2: Wichtig ist, dass sie die Mücke im Ganzen fangen. Das heißt, entweder nehmen sie ein kleines Plastikgefäß oder ein Glasgefäß, was sie über die Mücke rüberstülpen und darin die Mücke einfangen und sie kurz in den Gefrierschrank stellen. Das tötet eben die Mücke ab, diese Kälte. Dann kann man eben in einem Gefäß die Mücke in eine Institution, wie wir es sind, das Landesgesundheitsamt, einschicken und wir differenzieren es.
1: Und was ist denn Ihre Geheimwaffe gegen die Stechbiester?
3: Es gibt so ein Mückenspray, das hilft. Also das schützt einen auch sehr gut.
4: Ich habe auch so ein paar Tipps von TikTok beispielsweise ausprobiert. So verschiedene Duftstoffe, ätherische Öle, damit die nicht ankommen.
5: Fliegengitter vorm Fenster, dann kommen die Mücken gar nicht erst ins Haus.
6: Einreiben mit Autan, das hilft auch immer. Gibt es in der Apotheke gegen Mücken? Also da kommen die Mücken nicht, riechen die nicht gerne. Oder 10 Liter Bier trinken, soll auch ganz gut helfen.

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1: Inga Rumpf ist eine Ikone der deutschen Rock-, Blues- und Soul-Geschichte und zählt seit den 60er Jahren zu den außergewöhnlichsten Sängerinnen Europas und erlangte als Frontfrau internationale Bekanntheit durch Bands wie Formpy und Atlantis. Am Freitag, den 15. August, gastiert sie mit einem Programm aus Rock-, Blues-, Soul- und Singer-Songwriter-Momenten in der Jahnhalle in Nordenham. Die musikalische Reise mit Klassikern, neuen Songs, aber auch mit Geschichten beginnt um 20 Uhr. Warum heißt der Bremer Schnurr eigentlich Schnurr? Wieso ist dreimal Bremer recht? Was bedeutet der Unterhosentest? Oder weshalb ist Moin Moin schon Gesabbel? Diese und andere Fragen werden in der Theaterrevue Schnurrgeschichten mit Heini Holtenbehn von Dirk Böhling beantwortet, die am Sonntag, den 16. August im Packhaustheater in Bremen zu sehen sein wird. Start ist um 15 Uhr. Am Montag, den 17. August, kommen die Freunde von klassischer Musik auf ihre Kosten, wenn im Rahmen des Musikfest Bremen im kleinen Saal in der Bremer Glocke der Beethoven 2-Zyklus mit dem französischen Streichquartett Quatuor Ebene zu hören sein wird. Beginn ist um 19.30 Uhr.

Und das war's für mich hier an diesem Montagmorgen. Mein Name ist Dennis Pumm. Wir hören uns wieder am Donnerstagmorgen zwischen 6 und 8. Morgen früh sitzt hier der Kollege Thorsten Folge. Und ja, ich wünsche einen schönen Montag weiterhin. Tschüss.

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Da sind wir auch schon. Schön, dass Sie wieder mit dabei sind und ich, Anja Gründel, Sie zu unserem gemeinsamen Spaziergang mit Geschichten aus Achim und Umzu begrüßen kann. Welche positiven Inhalte dürfen Sie in den nächsten 60 Minuten erwarten? Neben der vielseitigen Musik bieten wir heute folgende Themen an. Vorstellung eines Mikrobiologen. Eine mutige Passantin vom Wochenmarkt lässt sich interviewen. In unserer Serie Die Sprücheknacker befassen wir uns heute mit der Redewendung etwas springen lassen. Unser Plattdeutsch-Geschichtenerzähler verarbeitet seinen Frankreich-Urlaub unter dem Titel Dat Grode Eten. Und die Ecke der klugen Köpfe befasst sich mit dem Erfinder Jakob Christoph Rath. Unser musikalischer Aufmacher, das Lied Sternenhimmel von Hubert K., zeigt, dass der Spaziergang nicht an Tageszeiten gebunden ist und sich auch in der Nacht lohnt. Denn hier können sich Sehnsucht, Liebe und Einsamkeit mit symbolischen Bildern des Nachthimmels verbinden.

0: So ist das mit den Menschen. Die einen genießen den Sternenhimmel und andere finden ihre Passion am Meeresgrund. Und so verhalf der Kollege Zufall unserem Reporter Hartmut Blackman zu einem außergewöhnlichen Interview. Denn wann hat man schon die Gelegenheit, mit Menschen zu sprechen, die sprichwörtlich am Ende der Welt waren? Also bleiben Sie dran.
1: Ich begrüße jetzt Herrn Dr. Dirk de Beer. Wir kennen uns schon eine ganze Weile über die Kidsrettung. Dirk de Beer, wir duzen uns inzwischen, ist inzwischen Drohnenpilot und wir haben gemeinsam schon einige Kids-Rettungsaktionen gemacht. Und Dirk hat einen wahnsinnig interessanten und seltenen Beruf. Er ist Wissenschaftler und ich möchte ihn mal bitten zu sagen, wie ist denn überhaupt dein Werdegang gewesen, Dirk?
2: Es freut mich sehr, hier mit dir zu reden über diese Sachen. Ja, ich bin Biologe, ich komme aus Holland, aus den Niederlanden, habe da Mikrobiologie studiert. Dann habe ich auch bin Ingenieur geworden. Aber das fand ich doch ein klein bisschen langweilig. Und irgendwie bin ich dann in die Biologie von das Meer belandet, weil das eine sehr spannende Welt ist, das Meer.
1: Und dann hat es dich irgendwann nach Bremen verschlagen. Was war da der Grund dafür?
2: Ja, ich wurde eingeladen von, in Bremen wurde damals ein neues Institut gestiftet, das Max-Planck-Institut. Das ist schon aus 1992 und der Direktor damals, Bo Barker-Jürgensen, hat, die kannte ich schon von meiner Doktorarbeit, die hat mich eingeladen. Und dann bin ich mal nach Bremen gekommen.
1: Ja, und bist hier Jahrzehnte, kann man sagen, fast hängen geblieben. Ja,
2: ja, dann bin ich hier hängen geblieben.
1: Und jetzt hast du mir ja viel erzählt von deinen Reisen. Und wo bist du überall gewesen in deiner Tätigkeit?
2: Also ich habe sehr viele Schiffsreisen gemacht. Nach Neuguinea, nach Australien, nach Amerika. Das heißt in den Golf von Kalifornien. Das war die, wo ich mit dem Tauchboot auf dem Meeresboden gewesen bin.
1: In welcher Tiefe wart ihr denn da so?
2: Das ist 2 bis 4 Kilometer tief da.
1: Da wart ihr bis zum Grund runter?
2: Ja, dann geht man bis zum Grund, weil die Boden finden wir das Interessante. Das ist auch wirklich sehr interessant. Das ist eine komplett andere Welt. Da hat man Tiefseevulkanen. Die Stoffen, die aus den Vulkanen kommen, die werden abgebaut von Bakterien. Und die wachsen da besonders schnell. Und da ist ein enorm lebendig Ökosystem mit enormen Wurmen, Oktopussen mit Augen, so 10 cm große Augen und Seemonster. Super schön.
1: Kann man in der Tiefe denn aus dem Gerät auch noch Proben entnehmen?
2: Ja, das Tauchboot hat Armen und ich nehme immer Geräte mit. Deswegen wurde ich auch eingeladen auf das Schiff. Und mit meinem Gerät kann man direkt auf dem Meeresboden Messungen machen. Und wir nehmen auch Proben, Sedimentproben und Bakterieproben. Und die werden dann mit nach oben genommen auf das Schiff für weitere Untersuchungen.
1: Und die nehmt ihr dann mit nach Bremen und untersucht die in eurem Labor? Oder wie ist das zu verstehen?
2: Ja, die Bakterien werden analysiert in das Labor. Ja, das sind molekulare Techniken, die kann man nicht auf das Schiff ausführen. Und übrigens kann ich das auch nicht. Das sind Kollegen, die das super gut können.
1: Darauf spezialisiert.
2: Die sind

0: auf Spitzbergen gewesen. Erzähl mal, was machst du denn dort?
1: Wir untersuchen da, wie Plankton, was da sehr schnell wächst im Frühjahr, weil nach die lange Winter, sag mal, da ist es lang dunkel gewesen, haben sich viele Nährstoffe aufgebaut in das Meer da. Und wenn da Licht kommt in Spitzbergen, in die Polarseen, dann hat man plötzlich ein sehr schnelles Wachstum von Plankton. Das Plankton sinkt teilweise nach die Meeresboden und wird dort abgebaut. Und wie das abgebaut wird, das untersuchen.
0: Weiß man zu wenig darüber.
1: Das stimmt. Das weiß man eigentlich gar nicht so. Weil das, man muss verstehen, Photosynthese ist eigentlich ein sehr einfaches Prozess. Man sieht, das passiert auch im Garten. Licht hat man, Nährungsstoffe, CO2 wird gebunden nach Biomasse und fertig. Aber wie die Biomasse abgebaut wird, das ist viel schwieriger, viel komplizierter. Biomasse ist eine sehr komplexe Materie, die von einer großen Menge von verschiedenen Typen von Bakterien abgebaut werden muss. Mhm. Das ist wichtig.
0: Ich kann mich erinnern, dass du erzähltest, dass du auch auf der Polarstern warst und eine Nordlandreise mitgemacht hast.
1: Ja, das war zwischen Spitzbergen und Norwegen. Da ist auch ein Unterwasservulkan und die haben wir untersucht, wo in die Vulkan wird eine Riesenmenge Methan nach oben gebracht und das wird von Bakterien abgebaut. Und das war ein sehr schönes Projekt von dieser bekannte Wissenschaftlerin Antje Boetius. Die
0: kennt man aus dem Fernsehen.
1: Die kennt man aus dem Fernsehen, ja. Das ist ein sehr super nette Kollege. Ja, die Reisen mit ihr sind immer perfekt. Dus je kan zeer goed organiseren. Also. Het is immer arbeid. Dat is wichtig zu wissen. So ein Cruise nennen wir das. Aber das ist nicht ein entspannter Cruise. Wir fangen an mit Laboren einrichten. Und dann, auf das Schiff wird ständig gearbeitet. Wenn wir auf Station sind, ist immer etwas im Wasser gearbeitet wird.
0: Die Zeit wird optimal genutzt.
1: Ja.
0: Ja,
1: okay. Und das finde ich auch wichtig, weil es kostet schon 100.000 Euro pro Tag. Das muss natürlich verantwortlich benutzt werden, diese Kosten.
0: Ja, da haben wir einiges mal gehört. Ich glaube, das wird unsere Hörer auch interessieren. Schönen Dank, dass du die Zeit dafür hattest. Und wir werden weiter Kitze retten, ne?
1: Das machen wir, ja. Okay, das hat mir Spaß gemacht. Prima.
0: Und am Ende eines Interviews fragen wir nochmal, dürfen wir dir ein Wunschlied erfüllen?
1: Ich habe aus Spitzbergen, im Frühstückzimmer, war ständig dieselbe Musik von Frank Sinatra. Und das habe ich jetzt ein Ohrwurm davon, das ist New York, New York.

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Damit hat Udo Jürgens wahrscheinlich vielen Vätern aus der Seele gesprochen. Die eigene Tochter aus dem Haus zu verabschieden. Puh, und wenn man dann viele Jahre später über sein Leben nachdenkt und einem viele, sehr viele Einzelheiten einfallen. Mit wem hat man in der Sandkiste gespielt? Von wem hat man den ersten Kuss bekommen? Wie hat die erste eigene Wohnung ausgesehen? Oder warum man sich von einem guten Freund getrennt hat? Und wenn diese Fragen auch noch von einem Reporter gestellt werden, dann klingen Erinnerungen so. Denn heute stellen wir Ihnen Anke vor, die sich auf solch ein Experiment einlässt.

0: eingelassen hat.
1: Und? Anke schaut mich mit erwartungsvollen Augen an, denn wir wissen alle beide nicht, welche Bestandteile Ihres Lebens heute öffentlich werden. Anke, welche von den vier Fragen würden Sie beantworten wollen?
2: Meine erste Wohnung, meine erste eigene Wohnung in Berlin. Also ich habe 1983 Abitur gemacht und habe dann angefangen zu studieren. Da wohnte ich noch zu Hause, weil ich auf meinen Platz als Physiotherapeutin in West-Berlin damals noch ein bisschen warten musste, bis ich da anfangen durfte. Und ja, und dann kam das große Ereignis, dass ich nach West-Berlin gefahren bin, bin am Hermannplatz in Neukölln ausgestiegen aus der U-Bahn und dachte, wo ist das denn jetzt? Wo ist denn die Wissmannstraße? Ich habe sie dann gefunden und bin dann durch das Haupthaus in den Nebeneingang und hatte dort zur Untermiete eine kleine Wohnung mit Kohleofen und mit einem WC im Treppenhaus eine halbe Treppe tiefer.
1: Aber jetzt interessiert mich das doch. Haben Sie da Ihren ersten Kuss bekommen?
2: Nein, meinen ersten Kuss? Nein, den habe ich in meiner Sturm- und Drangzeit im Sauerland bekommen.
1: Donnerwetter. So ein Sauerländer kennen wir ja alle.
2: Oh ja.
1: Unser Kanzler kommt da ja auch her, aber der war es nicht, ne?
2: Nee, der war es nicht, nee.
1: Von so einer ersten eigenen Wohnung geht natürlich auch viel neue Lebensqualität hervor. Man trifft neue Menschen, man hat eine neue Lebensperspektive, vielleicht auch eine neue Arbeit. Was war es bei Ihnen?
2: Es war erstmal diese Weltstadt, diese große Stadt Berlin, diese geteilte Stadt, dieses Nachhausefahren mit der Mitfahrgelegenheit und immer über diesen Grenzübergang, Drei Linden.
1: Jetzt haben Sie neue Menschen kennengelernt. Hat sich aufgrund dieser neuen Bekanntschaften auch etwas für Ihr Leben entwickelt? Oder war es einfach nur, habe ich kennengelernt und der Nächste bitte?
2: Es war insofern nachhaltig, dass es auch schwer ist, woanders neu Fuß zu fassen. Von seinem Elternhaus, wo ich schon sehr behütet war, sag ich mal, in eine fremde Stadt zu gehen, neue Leute kennenzulernen, sich zu organisieren, die Wochenenden zu verbringen, weil natürlich in Berlin viele Berliner die Ausbildung gemacht haben und die lebten in ihren Kiez und lebten mit ihren Freunden und ich kam als neu Hinzugezogene dazu. Und dann organisiert man sich mit den anderen neu Hinzugezogenen und bildet dann wieder diese eigene Gruppe. Und das ist mir immer wieder so gegangen, wenn ich in andere Städte gegangen bin. Ja, das habe ich gelernt, dass man aktiv werden muss, um auf Leute zuzugehen und sich zu organisieren.
1: Das ist ja eine wichtige Lebenserkenntnis, dass Glück nicht von den Bäumen hängt. Vielleicht hängt das sogar von den Bäumen, man muss es aber pflücken.
2: Ja.
1: Also das war ja schon eine wichtige Lebenserkenntnis, ich muss mich selber bemühen. Und hat sich daraus ein langfristiger Beruf ergeben?
2: Ich habe dort ja meine Ausbildung gemacht. Nach dem ersten Vierteljahr habe ich auch Krankheitsbilder erkannt oder kennengelernt, wo ich dachte so, oh, ob ich den Beruf machen kann, weiß ich gar nicht. Aber was ich auch gelernt habe, wenn man dann den Menschen, der diese Erkrankung hat, kennenlernt, dann sieht man den Menschen und nicht die Erkrankung. Egal, was es ist, ob es eine Amputation ist, ob es, damals war es ja AIDS. Man sieht diesen Menschen, der dahinter steht. Und dann kann man jede Erkrankung behandeln, weil es geht darum, demjenigen zu helfen.
1: Also wenn ich mir das so anhöre, dann empfinde ich, dass es ein Bedürfnis ist, den anderen zu unterstützen und nicht einfach nur ein Beruf. Ist das eine Eigenschaft, die von den Eltern übertragen wurde?
2: Ja, ich glaube, meine Mutter hat mich da schon auch geprägt.
1: Es gibt ja dieses berühmte Helfersyndrom.
2: Ja, genau, das habe ich auch. Man kann nur geben, wenn man selber gut für sich sorgt.
1: Das ist ja praktisch so, wie in der christlichen Lehre Jesus gesagt hat, liebe deine Nächsten wie dich selbst. Und wer sich nicht selbst lieben kann, kann entsprechend ja auch den anderen nicht lieben oder helfen.
2: Ja, ja. Oder auch, als wir mal in Mauritius waren mit meinem Mann, dann sagte der Taxifahrer, der Hindu ist, bei uns geht es darum, helfe dem anderen, dann geht es dir gut. Und das, denke ich, ist ganz wichtig, dass wir erkennen, das System, in dem wir leben, die Welt, wie ein Ziffernblatt ist, wie eine Uhr. Und jedes kleine Rädchen

0: bewegt was anderes. Und wenn eins ausfällt, dann funktioniert die Uhr nicht. Und wir müssen gucken, dass wir alle in Bewegung bleiben und dass jeder nach seinen Fähigkeiten seinen Platz einnimmt.
1: Das ist ja ein schönes Bild. Das bedeutet ja auch in Bezug auf die Uhr, dass sowohl ein kleines als auch ein großes Rädchen genau gleich wichtig ist.
0: Ja, die Wertschätzung jedes Einzelnen.
1: Hat diese Lebenshaltung einen positiven Einfluss auf Ihr Leben gehabt?
0: Ja, definitiv. Auch in Krisenzeiten zu wissen, es werden andere Zeiten wieder kommen. Also die Pusteblume, die so ihre einzelnen Federn von sich lässt, werden irgendwo Platz finden und dann werde ich auch wieder irgendwo gedeihen können. Und Zuversicht zu haben, ja, die hilft einem auch über schwierige Zeiten hinweg und die Erfahrung zeigt, es tritt auch so ein.
1: Wenn Sie jetzt eine gute Idee unseren Hörerinnen und Hörern schenken wollen würden, was wäre das? Also so ein zusammenfassender Gedanke.
0: Ich glaube, wir leben im Moment in einer Welt, wo wir einerseits unseren Wohlstand und unser Leben nicht so verändern wollen. Wir haben Angst davor, vor Veränderung, weil Klimakrise, Kriege, Migranten, meine heile Welt stürzt ein bisschen ein. Und die Zuversicht und den Blickwinkel zu ändern, dass auch wieder neue Impulse kommen, die was bringen, das mal zu sehen.
1: Also jetzt haben wir das ja sehr eindrücklich gehört, dass ein zusammenhängender Satz so viel Hoffnung beinhalten kann. Es hat sehr viel Spaß gemacht, mal zu hören, wie jemand aus seinen Augen ins Leben guckt. Vielen Dank, Anke. Und jetzt am Ende fragen wir ja immer, können wir Ihnen einen Musikwunsch erfüllen?
0: Ja, das Lieblingslied meiner Mutter, Die Gedanken sind frei, von Milva.
1: Vielen Dank für Ihre Zeit.

0: Auch wenn die Gruppe aber eindringlich vom Mammon, Kohle, Pinke, Pinke eben von einem Zahlungsmittel gesungen hat, muss es nicht zwangsläufig mit unserem nächsten Beitrag, den Sprüche-Knackern, zu tun haben. Denn heute suchen wir die Herkunft der Redewendung »etwas springen lassen«. Und wie Sie es von uns gewohnt sind, hat unser Reporter Wolfgang Mindermann kreative Antworten von Achimer Bürgern zur Herkunft dieser Redewendung bekommen und hält auch die wahrscheinlichste Antwort zur Entstehung der Redewendung »etwas springen lassen« für Sie parat. Hören Sie mal rein.
1: Die Sprüche-Knacker.
2: Ich kann mir vorstellen, dass die Redewendung etwas springen lassen, dass damals im Mittelalter jemand an der Theke saß und einen Taler über die Theke geworfen hat und gesagt, ich lass mal hier einen springen, damit alle ein frisches Getränk bekommen. War ein cooler Typ.
3: Ich glaube, dass das Springen lassen daher kommt, dass wenn man früher kein Geld hatte und die Hosentaschen leer gemacht hat, nichts rausgekommen ist. Und wenn die Hosentaschen aber voll sind mit Geld und das Geld dann auf den Fußboden fällt und klimpert und hochspringt, ich dann etwas springen lasse.
4: Ich kann mir vorstellen, dass diese Redewendung aus dem Mittelalter stammt, dass zu damaliger Zeit, ja vielleicht heute noch, manche Leute meinten, sie könnten sich freikaufen der Gestalt, dass sie einfach ordentlich Geld in einen Klingelbeutel werfen, da reinspringen lassen, sobald das Geld im Kasten klingt, die Seele in den Himmel springt.
5: Ich stelle mir vor, dass es um das Spiel geht, das wir als Kinder gespielt haben, bei dem jeder ein Geldstück an eine Kante wirft, Bordstein oder an die Hauswand, und dessen Geldstück am dichtesten an der Wand liegen bleibt, hat das Spiel gewonnen.
6: Etwas springen lassen könnte ja daher kommen, dass man, wie man mit dem Fingern so eine Münze hochschnippt, um es dann halt einfach die Münze springen zu lassen, damit das Los entscheidet, wer bezahlen müsste.
7: Also ich könnte mir vorstellen, dass man ein Sprungrehe beispielsweise aufscheucht, eins davon erlegt und nachher zum Festmahl einlädt. Also hat man ein Sprungrehe springen lassen.
1: Das ist die Erklärung.

Diese Redensart stammt aus dem Mittelalter. Wenn jemand in einem Lokal bezahlte, warf er die Goldmünzen kräftig auf den Tisch. Damit wollte er zeigen, dass die Münzen schwer und echt sind und gleichzeitig natürlich, dass er zahlungskräftig ist. Wer jemals den Klang eines Geldstücks aus Blech, wie zum Beispiel die Mark der DDR, vernommen hat, kennt den Unterschied.

0: klingt es, wenn Ross Anthony in den Urlaub fährt und Spaß im Überfluss hat. Aber so läuft es eben nicht bei jedem. Unser Geschichtenschreiber Hermann Wahlers wollte in seinem Urlaub unbedingt die weltberühmte französische Küche mit ihrer tollen Esskultur kennenlernen. Also exquisites Meeresfrüchteessen, abseits von Knipp- und Bratkartoffeln. Wie das geht, erklärt er beim Essen von Austern, Tigergarnelen und Krebsscheren und nennt es
1: das Grode Eten. Wie kann auf einen dösigen Gedanken kommen, mit dem Auto nach Frankreich in Urlaub zu führen? Lange Zeit haben wir noch gedacht, ob man sich mit 70 Jahr tot traut, 1400 Kilometer dwarster Europa an den Atlantik zu führen. 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Hin und her hätten wir diskutiert. Ich mein, wenn der Bundeskanzler sagt, die Rente kann erst Tokomtit mit 70 beantragen, dann kann auch mit 70 jemand noch bestens Auto führen. Nachdem wir das über unseren Hund in der Pension inquartiert und Verkäufer, 3 Reisetaschen, 2 Rucksack und 4 Radtaschen in Kofferraum rinquetscht haben, ging das morgens um 5 auf Autobahn. 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Die bestellte Hotelsuite hat sich als französisches Etablissement mit Privatanschluss gestellt. 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Was haben wir uns

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0: 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Tausend und eine Nacht. Und es hat Zoom gemacht. So sang es Klaus Lage mit seiner Band. Und wenn es dann nicht, wie in seinem Fall, um ein schönes Mädchen geht, sondern um Gedanken, die sich in Themenfeldern wie Religion, Wirtschaft, Politik, den Naturwissenschaften oder dem Ingenieurwesen bewegen, dann sind wir schon mittendrin in unserer Ecke der klugen Köpfe. Hier stellen wir Menschen vor, die sich fragen, warum ist die Welt so, wie sie ist? Menschen, die sich Probleme aus dem Alltag stellen, die sich ihre Arbeit erleichtern wollen, um Zeit zu sparen oder um die Dinge angenehmer zu machen. Und so wie in den vergangenen Ecken der klugen Köpfe, lassen wir uns überraschen, was Wolfgang Mindermann über einen weiteren genialen Einfall herausgefunden hat. Also, auf geht's!
1: Die Gedanken sind frei. Eine wunderbare Vorstellung, sich seinen Gedanken uneingeschränkt hingeben zu können. Diese Idee, einfach mal zu denken, um etwas Neues, etwas Besonderes, etwas Außergewöhnliches zu entdecken, hatten schon viele Menschen. So auch Jakob Christoph

Rat. Und damit begrüße ich Sie herzlich in unserer Ecke der klugen Köpfe. Heute lenke ich unseren Blick auf eine ganz alltägliche Situation. Wir sitzen in angenehmer Runde bei einer guten Tasse Kaffee, geben Zucker in die Tasse und das passiert ganz nebenbei. Ein Griff zur Zuckerschale, ein kleiner, perfekt geformter Würfel, ein leises Plopp und rein in die Tasse. Eigentlich nur ein kleines Stück Zucker, ordentlich geformt, griffbereit, fast unscheinbar. Und doch steckt dahinter eine Geschichte, die viel über Erfindergeist, Industrialisierung und Alltagskultur erzählt. Die Spur führt uns ins 19. Jahrhundert in eine mährische Kleinstadt im heutigen Tschechien, genauer gesagt nach Dačić. Hier lebte und arbeitete der Unternehmer Jakob Christoph Rath. Er war Direktor einer Zuckerfabrik in einer Zeit, in dem Zucker gerade vom Luxusgut zum Massenprodukt wurde. Irgendwie war Aufbruchstimmung. Seit dem 18. Jahrhundert kam Zucker zunehmend aus europäischen Zuckerrübenfabriken. Ein Ergebnis landwirtschaftlicher Innovation und politischer Entwicklungen, wie der Kontinentalsperre unter Napoleon Bonaparte, die den Import von Rohrzucker erschwerte. Die Folge: In Mitteleuropa boomte die Produktion aus heimischen Zuckerrüben, Zucker wurde erschwinglicher, aber die Form blieb unpraktisch. Verkauft wurde es meist in großen, harten Blöcken, in sogenannten Zuckerhüten. Wer Zucker brauchte, musste mühsam abbrechen oder mit speziellen Zangen zerkleinern. Das war nicht nur unpraktisch, sondern auch gefährlich. Der entscheidende Moment kam, wie so oft in der Geschichte, durch ein Alltagsproblem. Die Frau von dem Zuckerproduzenten soll sich beim Zerschlagen eines Zuckerblocks verletzt haben. Eine kleine Wunde, aber mit großer Wirkung. Sie beschwerte sich bei ihrem Mann über die umständliche und riskante Handhabung. Herr Rath nahm das ernst und begann zu tüfteln. Seine Idee: Zucker in kleine, gleichmäßige Portionen pressen? Praktisch, sauber, sicher. Doch der Weg zum Erfolg war nicht einfach, denn technisch war die Herstellung anspruchsvoll. Die Menge des Zuckers und die Größe des Würfels waren nicht sofort klar. Der Feuchtigkeitsgrad musste genau stimmen. Die Pressform durfte den Zucker nicht zerbröseln und die Trocknung musste gleichmäßig erfolgen, um die Stabilität des Würfels zu garantieren. Und so entwickelte er 1843 schließlich eine Maschine, mit der sich feuchter Zucker in Würfelformen pressen ließ. Nach dem Trocknen blieben stabile, handliche Stücke zurück. Der Würfelzucker war geboren. Was heute selbstverständlich wirkt, war damals eine kleine Revolution. Zum ersten Mal ließ sich Zucker exakt dosieren, ohne Werkzeug, ohne Kraftaufwand. Der Würfelzucker war nicht nur praktisch, sondern auch ein Symbol für Ordnung und Modernität. Doch die Idee verbreitete sich zunächst nur langsam, denn die Menschen waren skeptisch. Warum etwas ändern, das man seit Jahrzehnten kennt? So ist das mit den Innovationen. Manchmal brauchen sie Zeit. Doch die Idee war zu gut. Denn der Zuckerwürfel war mehr als nur praktisch. Seine standardisierte Form machten Verpackung, Lagerung und Verkauf einfacher und gleichzeitig ließ sich der Konsum besser kalkulieren. Ein Würfel entsprach einer klar definierten Menge, gerade für Gastronomie und Handel sehr vorteilhaft. Auch kulturell hinterließ er Spuren, denn der Zuckerwürfel passte perfekt zur aufkommenden Kaffeehauskultur. Ob in Wien, Paris oder Berlin, der kleine Würfel wurde Teil eines Rituals. Kaffee einschenken, Zucker dazu umrühren und der Moment der Pause im Alltag ist fertig. Und so setzte sich mit der zunehmenden Industrialisierung und dem wachsenden Konsum im 19. Jahrhundert der Würfelzucker durch. Bald wurde er in ganz Europa und schließlich weltweit produziert. Heute gibt es Zucker in vielen Formen, fein, grob, braun oder flüssig. Doch der Würfel hat sich gehalten. Vielleicht, weil er mehr ist als nur eine Portion Süße? Kommen wir zur Schlussfrage, was hat das alles mit mir zu tun? Eines ist schon mal klar, es muss und kann nicht immer eine spektakuläre Erfindung wie die Dampfmaschine sein, aber vielleicht etwas, das Ihren Alltag ein bisschen leichter macht. Überlegen Sie mal, was stört Sie in Ihrem Tagesablauf und können Sie Abhilfe schaffen?
Der Würfel zeigt, wie aus einem konkreten

0: Diabetenproblem, zu großer, zu harter Zucker eine einfache, elegante Lösung entstehen kann. Und so steckt in jedem Zuckerwürfel ein kleines Stück Erfindergeist. Eine Erinnerung daran, dass Innovation oft dort beginnt, wo jemand sagt, das muss doch einfacher gehen. Ich wünsche Ihnen viel Erfolg und passen Sie gut auf sich auf.
1: Ach, wie wäre das Leben traurig, gäbe es keinen Zucker mehr. Kinder hätten keine Freude, keine Lust zum Spielen mehr. Zucker zaubert. Zucker zaubert Energie. Seht ihr? So gedeihen

0: Kaugummi. Darauf erstmal eine Torte.
1: Dass sich der Konsum von Zucker so gigantisch entwickeln würde, konnte der Erfinder des Zuckerwürfels natürlich nicht ahnen. Dafür thematisierten Dennis und Jesko in ihrem Lied Vom Zuckerschlucker auf humorvolle Weise unseren Konsum von Süßigkeiten und den täglichen Kampf zwischen Genuss und Vernunft. Wenn wir Ihnen den Tag mit unserer Sendung etwas versüßen konnten, dann verspüren Sie sicherlich auch Lust auf unsere nächste Sendung, den Spaziergang mit Geschichten aus Achim und Umzu. Dafür sollten Sie sich auf Ihrem Kalender den 24. August markieren. Denn in der Zeit von 16 bis 17 Uhr können Sie unsere nächste Sendung hören. Unsere heutige Sendung krönt der Komponist Piotr Iljitsch Tschaikowski. Ausgesucht haben wir für Sie die Mozartianer. Dieses Werk entstand als Hommage an Wolfgang Amadeus Mozart, denn Tschaikowski bewunderte Mozart für dessen Klarheit, Eleganz und Leichtigkeit. In der Mozartiana verbindet er die klassische Form mit romantischem Ausdruck. Dadurch klingt die Musik fein, transparent und zugleich sehr gefühlvoll. Besonders typisch dafür sind die weichen Streicher und die lyrischen Melodien. Dadurch zeigt das Werk, wie zwei musikalische Epochen miteinander verschmelzen und man einerseits den Geist der Wiener Klassik hört und andererseits die emotionale Tiefe der Romantik empfinden kann. Achten Sie mal auf die sanften Übergänge und die tänzerischen Elemente. Hier wirkt die Musik edel und gleichzeitig lebendig und es entsteht zuckersüße Musik. Ach so, bitte denken Sie daran. Wenn es Ihnen gefallen hat, sagen Sie es gerne weiter. Bis zum nächsten Mal, Ihre Anja Gründel.

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dass Gott in jedem von uns lebt, dass jeder Fleck Erde uns Heimat sei, jeder Mensch uns Verwandt und Bruder ist, dass das Wissen um diese göttliche Einheit alle Trennung in Rassen, Völker, in Reich und Arm, in Bekenntnisse und Parteien als Spuk und Täuschung entlarvt. Das ist der Punkt, auf den wir zurückkehren, wenn furchtbare Not oder zarte Rührung unser Ohr geöffnet und unser Herz wieder liebefähig gemacht hat.

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1: Uhr, die Nachrichten. Zunächst die Übersicht. Bundesinnenminister Dobrindt will die Drohnenabwehrkräfte der Bundespolizei ausbauen. Auch Baden-Württemberg setzt das Lkw-Fahrverbot an Sonn- und Feiertagen vorübergehend aus. Gerade einmal 10% der Deutschen sind zwischen 15 und 24 Jahre alt. Die Meldungen im Einzelnen. Nach dem Fund einer Sprengstoffdrohne am Flughafen Leipzig-Halle will Bundesinnenminister Dobrindt die Drohnenabwehr der Bundespolizei ausbauen. Das Ministerium werde dazu eine Weisung erteilen, teilte eine Sprecherin mit. Demnach sollen die in diesem Bereich eingesetzten Einheiten von derzeit 130 Spezialkräften auf 300 aufgestockt werden. Zudem soll es künftig bundesweit 8 statt 4 Standorte der Drohnenabwehr geben, hieß es. Ziel sei es, in der Fläche in ganz Deutschland präsent und bei Bedarf schnell und flexibel vor Ort zu sein. Zudem bestätigte die Sprecherin Medienberichte über die Errichtung eines neuen Technologiezentrums für Drohnensicherheit. Dieses werde am 18. August am Standort Kochstedt des Deutschen Zentrums für Luft- und Raumfahrt in Sachsen-Anhalt eröffnet. In sogenannten Reallaboren sollen dort, den Angaben zufolge, neue Technologien zur Drohnensicherheit erforscht, entwickelt und erprobt werden. Fachleute haben ihre Warnungen vor der anhaltenden Hitze in Europa bekräftigt. Das EU-Klimabeobachtungsprogramm Copernicus teilte mit, in Westeuropa sei es in den vergangenen Monaten so heiß gewesen wie noch nie seit Beginn der Aufzeichnungen. Demnach betrugen die Durchschnittstemperaturen im Juni und Juli 21,6 Grad Celsius und lagen somit 2,8 Grad über dem Referenzwert. Die 4 Hitzewellen seit Mai stellten eine außergewöhnliche Serie da, hieß es. Auch die Weltmeere seien stark aufgeheizt. Die niederländische Bank Triodos verweist in einem Bericht auf wirtschaftliche Schäden durch die Hitze. Demnach könnte die europäische Wirtschaftsleistung um rund 180 Milliarden Euro geschmälert werden. Das entspräche einem Rückgang von etwa 1%. Dies würde das bisher von der EU-Kommission erwartete Wirtschaftswachstum von 0,9% vollständig aufzehren. Die Bank führt als Hauptgrund die geringere Arbeitsproduktivität wegen der Hitze an. Nach einem Anstieg des Donaupegels fährt Ungarn die Stromproduktion in seinem einzigen Atomkraftwerk wieder etwas hoch. Eine der Turbinen des Kraftwerks Poks werde derzeit wieder in Betrieb genommen, erklärte Ministerpräsident Modjo. Diese solle noch am Abend wieder Strom liefern. Zurzeit laufen die Reaktoren mit etwa 10% ihrer Kapazität. Ungarn hatte die Anlage wegen des niedrigen Wasserstands der Donau in der vergangenen Woche heruntergefahren. Das Wasser des Flusses dient zur Kühlung des Werks, das im Regelbetrieb fast die Hälfte des Stroms des Landes erzeugt. Unter anderem Regenfälle in Österreich ließen den Flusspegel wieder leicht steigen. In Spanien und Frankreich sind neue Waldbrände ausgebrochen. Im Südwesten Spaniens mussten 500 Menschen in Sicherheit gebracht werden. Das Feuer hat nach Angaben der Regionalregierung in der Provinz Huelva schon rund 80 Quadratkilometer erfasst. In Südfrankreich mussten wegen eines Brandes im Departement Lozère etwa 140 Kilometer nordwestlich von Montpellier 2 Dörfer evakuiert werden. Ein schwerer Waldbrand in der kanadischen Provinz British Columbia ist weiter nicht unter Kontrolle. Allerdings breitet er sich nach Behördenangaben nicht mehr ganz so schnell aus.

Das Feuer erstreckt sich demnach auf eine Fläche von mehr als 100 Quadratkilometern. 20.000 Menschen hatten ihre Häuser verlassen müssen. Nach Angaben der Polizei starb dabei eine 80-jährige Frau. In der Region gilt der Notstand. Auch Baden-Württemberg setzt das Fahrverbot für bestimmte Lkw an Sonn- und Feiertagen vorübergehend aus. Die Regelung soll nach Angaben des Verkehrsministeriums in Stuttgart ab dem Wochenende bis Ende September gelten. Im Saarland, in Rheinland-Pfalz, Nordrhein-Westfalen und Niedersachsen gelten entsprechende Ausnahmegenehmigungen bereits seit vergangenem Wochenende. Hintergrund sind Einschränkungen für die Binnenschifffahrt wegen der niedrigen Wasserstände. Die Umweltorganisation BUND kritisierte die Aussetzung des Sonntagsfahrverbotes. Die Regierung habe nicht verstanden, dass niedrige Flusspegel ein Symptom der Klimakrise seien. Der Bundesverband der deutschen Industrie begrüßte die Ausnahmeregelung dagegen. Als Reaktion auf den Ansturm von Migranten auf die spanische Exklave Ceuta hat der Vorsitzende der EVP-Fraktion im Europäischen Parlament, Weber, die rasche Einrichtung von Abschiebezentren in Afrika gefordert. In einem Gastbeitrag für die Frankfurter Allgemeine Zeitung verwies er auf Angebote der EU an jene Länder, die bei der Frage der sogenannten Return Hubs kooperieren würden. Als Anreiz nannte Weber die EU-Handels- und Wirtschaftspolitik. Der CSU-Politiker mahnte zudem einen klaren Auftrag der EU-Kommission an. Man dürfe nicht länger auf den langsamsten Mitgliedstaat warten, betonte Weber. Zudem verlangte er eine Stärkung der europäischen Grenzschutzagentur Frontex. Der Anteil junger Menschen in Deutschland ist weiterhin auf historisch niedrigem Niveau. 8,3 Millionen Menschen waren Ende des Jahres 2025 zwischen 15 und 24 Jahre alt. Somit waren 10% der Bevölkerung Deutschlands in diesem Alter, wie das Statistische Bundesamt mitteilte. Bereits seit Anfang der 2020er Jahre liegt der Anteil junger Menschen an der Gesamtbevölkerung auf diesem Tiefstand. Südkorea und die USA wollen ein gemeinsames Militärmanöver abhalten. An der Übung sollen nach Angaben Seouls etwa 18.000 südkoreanische Soldaten teilnehmen. Das Manöver wird am 17. August in Südkorea beginnen und 11 Tage dauern. Wie ein Sprecher des amerikanischen Militärs mitteilte, soll mit Hilfe der USA die Einsatzbereitschaft der Soldaten gestärkt werden. Vor allem auf Bedrohungen aus Nordkorea müsse adäquat reagiert werden. Im russischen Invasionskrieg gegen die Ukraine hätte die dort kämpfenden nordkoreanischen Soldaten Erfahrungen gesammelt. Das habe die militärischen Fähigkeiten Nordkoreas verändert. Das gemeinsame Manöver trage diesem Umstand Rechnung, hieß es. Vor wenigen Tagen hatte Nordkorea seine von den Vereinten Nationen verbotenen Tests mit ballistischen Raketen wieder aufgenommen. Bei einem ukrainischen Drohnenangriff auf die zentralrussische Region Tatarstan sind mindestens 12 Menschen getötet worden. 39 weitere Menschen seien in der Industriestadt Nischikamsk verletzt worden, teilten die Behörden mit. Es sei einer der schwersten Angriffe seit Beginn der russischen Offensive gegen die Ukraine im Februar 2022. In der vergangenen Nacht seien zudem mehr als 450 ukrainische Drohnen abgefangen und zerstört worden. Wie das Verteidigungsministerium in Moskau mitteilte, richteten sich die Angriffe gegen 15 russische Regionen und die annektierte Halbinsel Krim. In der Stadt Sumy im Nordosten der Ukraine wurden nach Angaben des dortigen Gouverneurs bei einem russischen Luftangriff mindestens 5 Menschen verletzt. Sumy liegt in der Nähe der russischen Grenze. Wie die Weltgesundheitsorganisation mitteilte, wurde bei den russischen Angriffen zweimal ein WHO-Lager getroffen. Es seien Mittel für Notfälle von schätzungsweise 433.000 Euro zerstört worden. Angesichts des Taifuns Dolphin haben die Behörden im Osten Chinas mehr als 1 Million Menschen in Sicherheit gebracht. Der Wirbelsturm erreichte Windgeschwindigkeiten von 150 Stundenkilometern, als er in der Provinz Zhejiang auf Land traf. Der Verkehr in der gesamten Region ist lahmgelegt. Allein in Shanghai wurden 1.400 Flüge gestrichen. Der Sturm zieht weiter ins Landesinnere. Die Behörden warnen vor schweren Überschwemmungen und Erdrutschen. Vorher war der Wirbelsturm

über Japan gezogen. Dort waren tausende Haushalte von der Stromversorgung abgeschnitten. Und hier noch einmal die Übersicht. Bundesinnenminister Dobrindt will die Drohnenabwehrkräfte der Bundespolizei ausbauen. Auch Baden-Württemberg setzt das Lkw-Fahrverbot an Sonn- und Feiertagen vorübergehend aus. Gerade einmal 10% der Deutschen

0: Norden 19 bis 25, sonst 25 bis 36 Grad. Morgen im Norden und Teilen des Ostens sowie an den Alpen bewölkt mit einzelnen Schauern an der See und an den Alpen. Das waren die Nachrichten.
1: Das waren die Nachrichten vom Deutschlandfunk. 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

Moin, hier ist Momo mit seinem Reggae Mix auf der 92,5 oder als Stream im Internet. Sendeverantwortlich wie jedes Mal Stefan Hauschild hier bei radioweser.tv. Und los geht's mit Luciano Over the Hills.

Over Hills and Valleys. Luciano war das. Ihr hört hier Momo mit seinem Reggae-Mix auf der 92.5 mit Proto G Kingston. Be wise.

Road to G war das mit A Kingston Be Wise. Ihr hört Momo mit seinem Reggae-Mix heute leider hier alleine im Studio. Sind zwar Ferien und es ist vorlesungsfreie Zeit, aber irgendwie passte das trotzdem nicht. Der Jonne ist noch im Urlaub, der Sandro ist hier anderweitig beim Sender beschäftigt. Nächste Woche sitze ich dann hier hoffentlich nicht mehr alleine. Hier ist Kimani Mali mit Inner the Dance.

Kimani Mali in the dance. Und weiter geht's mit Scaramucci und Derek Sound. Who fooled them?

0: Who Fooled Them war das von Scaramucci und Derek Sound. Und weiter geht's auf dem Buster Rhythm, Richie Stevens, Gift of Life.
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Richie Stevens, a woman is a gift of life. Auf dem Buster Rhythm war das und auf dem bleiben wir auch. Und zwar nochmal mit Richie Stevens. Der Rhythm wurde auch auf seinem Label, dem Pot of Gold oder Gold Pot, veröffentlicht damals. Hier ist er zusammen mit Bounty Killer, World a Hot Girl.

0: Ja, eine sehr trockene Art, aber ich finde ihn irgendwie ganz cool dabei. Professor Nuts, viel hat er nicht gemacht, aber ein paar coole Tracks. Das eben war Don't auf dem Buster. Und weiter geht's mit Yankee Beer, Gettin' Loose.
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Yankee Bee war das mit Gettin' Loose. Ihr hört Momo mit seinem Reggae-Mix und hier sind Kabaka Pyramid und Damian Marley mit Red, Gold and Green.

0: Gold and Green, Kabaka Pyramid und Damian Marley waren das. Ihr hört Momo mit seinem Reggae-Mix mit Black Uhuru, eine Live-Version aus 1984 auf der US-Tour. Hier sind sie mit Shine Eye Gyal.
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Black Uhuru Live 1984 und ich bleib mal in dieser Tournee drinne. Hier ist gleich noch ein Song, nochmal Black Uhuru und zwar weiterhin in der Besetzung Michael Rose, Ducky Simpson und Puma Jones. Das hat sich aber mal geändert, Junior Reed war zwischendurch auch Sänger, hier aber mit Michael Rose, Solidarity.

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Black Uhuru waren das live 1984. Ja, und das war's hier schon wieder mit Momo und seinem Reggae-Mix auf der 92,5 oder als Stream im Internet. Sendeverantwortlich wie jedes Mal Stefan Hauschild. Diesmal leider alleine im Studio, nächste Woche hoffentlich wieder mit Jonne und Sandro. Das könnte eigentlich mal klappen, dass wir wieder zu dritt hier sitzen. Meistens passt es ja dann doch bei einem von beiden nicht. Also nächste Woche Montag, da könnt ihr mich bzw. uns wieder hören, wie so ziemlich jeden Montag nach den 13 Uhr Nachrichten hier bei Radio Weser.tv. Ja, und einen habe ich noch, Zoe mit All I Need, und damit sage ich Tschüss.

Aloy Black mit I Need a Dollar und damit hallo und herzlich willkommen zu Radio Weser am Nachmittag. Heute am 10. August, das ist unsere erste Sendung nach der langen Sommer.

0: Camouflage, wir leisten uns hier an diesem Montag mal die Extended Version von Love is a Shield. Schön, dass Sie zuhören.
1: Wir beraten und vertreten unsere Mitglieder in allen sozialrechtlichen Angelegenheiten. Also wir haben sehr viele Mitglieder natürlich, die gesundheitliche Beeinträchtigungen haben, das heißt, die auch schwer krank werden, nicht mehr arbeiten können. Und wir haben auch viele, viele Mitglieder, die finanzielle Probleme einfach haben.
0: Ja, das ist Katharina Lorenz vom Sozialverband Niedersachsen. Wir hören einfach nochmal weiter, was sie zu sagen hat.
1: Also ergänzend Bürgergeld beantragen müssen oder aber einfach auch sehr, sehr niedrige Renten haben und deswegen ergänzend auch Grundsicherungsansprüche haben. Und in all diesen Themenfeldern sind wir tatsächlich unterwegs und setzen uns auch natürlich gesellschaftspolitisch für diese Menschen ein, weil die häufig einfach auch keine Stimme haben und keine Lobby haben.
0: Genau, gleich nach Miley Cyrus, da hören wir mehr von ihrer Arbeit, von der Arbeit von Katharina Lorenz vom Sozialverband Niedersachsen. Und wir hören auch, warum es gerade so wichtig ist, Kinder und Jugendliche in dieser sozialen Arbeit in den Fokus zu nehmen.

0: Miley Cyrus mit River hier bei Radio Weser am Nachmittag um 14.23 Uhr. Wer zahlt die Miete, fragen sich viele. Viele haben kein Geld im Portemonnaie. Ja, das geht immer mehr Menschen so. Dabei steigt gleichzeitig die Anzahl der Multimilliardäre und Multimilliardärinnen im Land. Und diese Entwicklung ist Menschen bzw. Politik gemacht und kann verändert werden. Daran arbeitet zum Beispiel der Sozialverband Niedersachsen. Den gibt es schon weit über 100 Jahre. Der Verband hat etwa 285.000 Mitglieder, also allein in Niedersachsen, und unterstützt Menschen in 42 Beratungszentren. Und der Sozialverband, der bezeichnet sich selbst als Lobbyverband und der versucht auf Bundes- und Länderebene auf die Politik einzuwirken und natürlich auch auf der Kommunalebene. Und gerade das ist in diesem Jahr ja sehr wichtig, denn ganz wichtig, wissen Sie, im September stehen ja im Herbst im September stehen ja die Wahlen an und hier sollen besonders Benachteiligte in den Fokus gerückt werden. Katharina Lorenz, sie ist Leiterin der Abteilung Sozialpolitik und sie erzählt von den konkreten Anliegen des Verbands.
1: Für uns ist es unheimlich wichtig, dass auch gerade Menschen, die sich abgehängt fühlen oder die Menschen, die einfach auch weniger Geld zur Verfügung haben, gesehen werden und deren Bedürfnisse halt in unserem Staat und in unserer Gesellschaft aufgefangen werden. Wir haben ein Problem, dass die Schere zwischen Arm und Reich immer weiter auseinandergeht. Wir haben einige wenige Reiche in Deutschland, die wahnsinnig viel Geld, Einkommen und Vermögen haben. Und wir haben leider eine immens große Anzahl an Menschen, denen es einfach momentan nicht so gut geht. Und für die setzen wir uns ein.
0: Der Sozialverband, der setzt mit Kampagnen immer wieder Schwerpunkte in seiner Arbeit. Katharina Lorenz nochmal.
1: Aktuell ist der Fokus ganz stark auf Kinder, Jugendliche und Familien gerichtet, weil wir einfach auch unserer Beratung wissen, dass Kinder, Jugendliche und Familien in unserer Gesellschaft eigentlich aktuell zu wenig gehört werden. Und Kinder und Jugendliche sind unsere Zukunft. Und deswegen ist es uns wichtig, dass wir die Perspektiven von jungen Menschen in den Blick nehmen. Und uns geht es tatsächlich darum, dass alle Kinder und Jugendliche die gleichen Chancen und Möglichkeiten haben, auch gleichberechtigt teilhaben zu können. Und wir wissen, dass wir gerade im Bereich der mentalen Gesundheit ein großes Problem haben.
0: Ja, denn jede und jeder fünfte Jugendliche hat in Niedersachsen mit psychischen Problemen zu kämpfen. Und in Teilen von Niedersachsen, da warten Jugendliche bis zu ein Jahr, bis sie überhaupt einen Therapieplatz bekommen. Das ist für Familien, aber natürlich besonders für die Jugendlichen extrem hart und für Katharina Lorenz untragbar. Die Anzahl Betroffener, die steigt. Und der SOVD, der kennt noch einen Grund für das Ungleichgewicht zwischen Angebot und dem tatsächlichen realen Bedarf.
1: Also man weiß, wie hoch eigentlich der Bedarf ist an Psychotherapieplätzen, aber der Bedarf an Psychotherapeutinnen für eine Gemeinde oder eine Stadt wurde vor 26 Jahren tatsächlich seitens des Gemeinsamen Bundesausschusses festgelegt. Das heißt, das sind ganz, ganz alte Zahlen, mit denen man arbeitet, aktuell auch noch. Und es gab keinen besonderen Fokus auf junge Menschen vor 26 Jahren. Man hat einfach im Grunde den Bedarf von Erwachsenen genommen und hat den halt runtergerechnet auf Kinder und Jugendliche.
0: Die Kampagne für mehr Miteinander des Sozialverbands möchte die Stimme von Kindern und Jugendlichen stärken. Und häufig werden politische Entscheidungen ja über ihre Köpfe hinweg getroffen. Katharina Lorenz dazu.
1: Grundsätzlich ist es einfach so, dass es besser ist, Kinder und Jugendliche mit ihren Bedürfnissen zu sehen. Und ich glaube, es wäre mal ganz gut, die zu fragen, was sie davon eigentlich halten und was sie sich eigentlich wünschen von der Gesellschaft. Wir haben ja häufig auch das Problem, dass es zum Beispiel eine hohe Armutsgefährdung in Niedersachsen gibt. Also ca. 20% der Kinder und Jugendlichen sind armutsgefährdet. Bei Kindern mit Migrationshintergrund ist die Zahl sogar deutlich höher, liegt bei fast 40%. Und auch diese schwierigen finanziellen Verhältnisse machen ja was mit Kindern und Jugendlichen. Oder auch Kinder und Jugendliche mit einer Behinderung haben spezielle Bedürfnisse und auch die werden einfach schlecht integriert. Und wir als Gesellschaft müssen halt einfach gucken, was ist uns wichtig, und Kinder und Jugendliche müssen uns einfach viel, viel wichtiger werden. Und wir müssen Rahmenbedingungen schaffen, in denen die einfach gut und gesund und mit gleichen Möglichkeiten aufwachsen können.
0: Die Leiterin der Abteilung Sozialpolitik, Katharina Lorenz vom Sozialverband Niedersachsen, der versucht besonders die Bedarfe von Kindern und Jugendlichen in den Blick zu nehmen, denn sie sind unsere Zukunft. Sie hören Radio Weser am Nachmittag um 14.28 Uhr.

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1: Mit Dennis Pumm die Schlagzeilen. Bremen, Mordkommission ermittelt nach tödlicher Auseinandersetzung. Ganderkesee, Hubschrauber stürzt kurz nach Start ab. Niedersachsen wegen Niedrigwasser, Sonntagsfahrverbot teilweise aufgehoben. Und Cuxhaven, Duna-Wattrennen mit Tausenden von Zuschauern. Bremen. Nach der tödlichen Auseinandersetzung zwischen einem Autofahrer und einem Fußgänger in Bremen wird weiter nach dem mutmaßlichen Täter gefahndet. Bisher sei niemand festgenommen worden, sagte die Polizei bis Redaktionsschluss. Ein 56-jähriger Fußgänger war am Samstag im Stadtteil Neustadt von einem Fahrer geschlagen worden. Der Mann stürzte, schlug mit dem Kopf auf den Boden und starb noch vor Ort. Nach bisherigen Erkenntnissen waren die beiden Männer am Nachmittag in Streit geraten. Der Autofahrer sei aus seinem Wagen ausgestiegen und habe den 56-Jährigen mehrfach ins Gesicht geschlagen. Das Opfer habe trotz Wiederbelebungsversuche nicht gerettet werden können. In Ganderkesee ist es am Wochenende erneut zu einem Flugunfall gekommen. Ein kleiner Hubschrauber war laut Angaben der Feuerwehr kurz nach dem Start aus geringer Höhe auf dem Flugplatz abgestürzt. Bei dem Aufprall rissen die Rotorblätter des Hubschraubers ab und wurden mehrere Meter weit im Umfeld der Maschine verteilt. Die beiden Insassen haben sich dabei laut ersten Erkenntnissen leicht verletzt. Vor zwei Wochen kam es zu einem deutlich schwereren Unfall rund um den Ort. Ein Kleinflugzeug war in ein Einfamilienhaus geflogen, offenbar während des Landeanflugs. Dabei starben die beiden Flugzeuginsassen. Niedersachsen. Die lange Trockenheit und das dadurch anhaltende Niedrigwasser sorgen für Probleme bei der Binnenschifffahrt. Niedersachsen hat deshalb das Sonn- und Feiertagsfahrverbot für bestimmte Lkw aufgehoben. Die Ausnahmeregelung soll vorerst bis zum 31. August gelten. Die Maßnahme gilt ab sofort. Laut Ministerium sind dadurch geschäftsmäßige oder entgeltliche Transporte mit Lastwagen über 7,5 Tonnen möglich. Auch Lastwagen mit Anhängern dürfen demnach fahren, sofern die Fahrten als Ersatz für die eingeschränkten Binnenschifffahrt nötig sind. Auch NRW, Rheinland-Pfalz und das Saarland haben das Fahrverbot vorübergehend gelockert. Cuxhaven, wo sonst Wattwürmer in Ruhe ihre Gänge graben, lieferten sich wieder Pferde einen Wettkampf am Wochenende. Das Duna-Wattrennen ging in die 90. Runde. Rund 16.000 Zuschauer ließen sich nach Angaben des Veranstaltungssprechers das Spektakel nicht entgehen. Sobald Ebbe war, wurde die 1200 Meter lange Rennstrecke auf dem Meeresboden abgesteckt. Gegen 13 Uhr hieß es dann auf die Plätze fertig los. Traber und Galopper preschten durch den Schlick vor Cuxhaven. Das letzte der 11 Rennen über unterschiedliche Distanzen. Das Duna-Wattrennen findet seit 1902 statt und gilt als weltweit einzigartig.
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1: Heute angenehme Temperaturen um die 20 Grad. Hin und wieder kann es auch kurze Schauer geben, aber nur örtlich. Auch Gewitter sind möglich. Sonst Sonne und Wolken im Wechsel. Morgen weitestgehend trocken bei 17 bis 23 Grad. Und das waren die Nachrichten aus der Region.
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2: Ja, ein Blick auf die Straßen verrät, dass jetzt die Ferien langsam rum sind und sich ein bisschen mehr Autos auf den Straßen tummeln. A1 Hamburg Richtung Bremen, zwischen Hamburg-Stillhorn und Maschener Kreuz. Dort sind 6 Kilometer stockender Verkehr. A1 Bremen Richtung Osnabrück, zwischen Uphusen-Bremen-Mahndorf und Arsten, 5 Kilometer stockender Verkehr. A1 Osnabrück Richtung Bremen, zwischen Dreieck Stur und Bremen-Arsten, 5 Kilometer Stau. Auf der A7 Hannover Richtung Hamburg, zwischen Dreieck Walsrode und Dorfmark. Dort sind 5 Kilometer stockender Verkehr. Und eine letzte Meldung auf der A27 Bremen Richtung Bremerhaven, zwischen Bremen Überseestadt und Bremen Industriehäfen, 5 Kilometer Stau. Ich wünsche allen unterwegs eine gute Fahrt. Kommen Sie gut an und hören Sie gerne weiter Radio Weser am Nachmittag. Jetzt mit Mine.

Sie hören Radio Weser am Nachmittag hier mit einem Cover von Eddie Vedder. You've got to hide your love away. Heute am 10. August um 14.44 Uhr. Und gleich nach Duffy hören wir die Kulturtipps und weitere Veranstaltungstipps.

0: Duffy, Rain on Your Parade. Und jetzt hier ein Ausgeh-Kultur-Tipp, denn ja, es ist lang her, aber trotzdem muss man immer wieder dran erinnern, und zwar an die Langzeitpsychiatrie, die Klinik Kloster Blankenburg hier in der Nähe von Bremen. Jahrzehntelang wurden dort Menschen eingesperrt, erniedrigt und entmündigt, und endlich 1986, also jetzt mittlerweile 40 Jahre her, schufen ehemalige PatientInnen gemeinsam mit KünstlerInnen einen Ort, an dem sie zu Wort kamen, gehört und gesehen wurden, und zwar als Menschen, als bildende KünstlerInnen, als SchauspielerInnen, und dieser Ort ist das Blaumeier-Atelier, und dort fanden die Leute ihr künstlerisches Zuhause und entwickelten sich zu virtuosen und oft anarchischen KünstlerInnen, die zunächst in materieller Einfachheit ihre Sicht auf die Welt in Bilder umsetzten. Und diese Arbeiten, die treffen in der Jubiläumsausstellung Ein guter Anfang auf Bilder, die von Menschen geschaffen wurden, die ebenfalls erste Schritte in der bildenden Kunst wagen. Und gut eine Generation nach der Auflösung dieser Langzeitpsychiatrie in Blankenburg ist die Blaumeier Nachwuchs Gruppe, die Blaue Sau, Teil dieser Ausstellung. Ein guter Anfang auch für Sie. Und gegenüberstehend und zugleich gemeinsam umspannen Sie 40 Jahre Blaumeier-Kunst und überzeugen mit großer Direktheit und Konzentration auf die Gestaltungsidee. Und diese Ausstellung, das ist jetzt wirklich eine Hommage, ist eine tiefe Verneigung vor genau den Menschen, die bis in die 1980er Jahre in psychiatrischen Langzeitkliniken weggesperrt waren und an Freiheit und Selbstbestimmung in Gegenwart und Zukunft damals schon geglaubt haben und das dann auch noch umsetzen konnten. Bei dieser Ausstellung, da werden mehr als 100 Kunstwerke von über 35 KünstlerInnen gezeigt. Graffiti, Comics, Schriftbilder, Stop-Motion-Trickfilme, Radierungen und freie Malerei mit Acrylfarbe, Stiften und Ölkreiden. Also echt ein riesen Potpourri an verschiedensten Werken. Die Eintrittskarten, die können Sie bei dem Ausstellungsbesuch erhalten im Wilhelm-Wagenfeld-Haus, denn dort wird die Ausstellung gezeigt, und die Führungen, die sind im Preis enthalten. Und am kommenden Dienstag, also nicht morgen, sondern nächste Woche, den 18. August, da gibt es nochmal was Besonderes. Im Wilhelm-Wagenfeld-Haus ab 18 Uhr können Sie die Führung Ein guter Anfang für sehbehinderte Menschen besuchen. Und jetzt gibt es weitere Kulturtipps von meinem Kollegen Thorsten Folge.
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2: Inga Rumpf ist eine Ikone der deutschen Rock-, Blues- und Soul-Geschichte und zählt seit den 60er Jahren zu den außergewöhnlichsten Sängerinnen Europas und erlangte als Frontfrau internationale Bekanntheit durch Bands wie Formpy und Atlantis. Am Freitag, den 15. August, gastiert sie mit einem Programm aus Rock-, Blues-, Soul- und Singer-Songwriter-Momenten in der Jahnhalle in Nordenham. Die musikalische Reise mit Klassikern, neuen Songs, aber auch mit Geschichten beginnt um 20 Uhr. Warum heißt der Bremer Schnurr eigentlich Schnurr? Wieso ist dreimal Bremer recht? Was bedeutet der Unterhosentest? Oder weshalb ist Moin Moin schon Gesabbel? Diese und andere Fragen werden in der Theaterrevue Schnurrgeschichten mit Heini Holtenbehn von Dirk Böhling beantwortet, die am Sonntag, den 16. August im Packhaustheater in Bremen zu sehen sein wird. Start ist um 15 Uhr. Am Montag, den 17. August, kommen die Freunde von klassischer Musik auf ihre Kosten, wenn im Rahmen des Musikfest Bremen im kleinen Saal in der Bremer Glocke der Beethoven 2-Zyklus mit dem französischen Streichquartett Quatuor Ebene zu hören sein wird. Beginn ist um 19.30 Uhr.

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2: Die Nachrichten. In Regionalzügen der Deutschen Bahn ist es im ersten Halbjahr zu fast 1000 Übergriffen auf Zugpersonal gekommen. Das sei eine Zunahme um 14% im Vergleich zum Vorjahreszeitraum, teilte das bundeseigene Unternehmen mit. Darunter seien 781 Fälle von Körperverletzung sowie 185 Fälle von

0: versuchter Körperverletzung. 22 Beschäftigte seien schwer verletzt worden. Bundesverkehrsminister Bilger nannte die Zahlen und die Schilderungen der Bahnbeschäftigten erschütternd. Er kündigte Gespräche in der Bundesregierung über höhere Strafen an, wie es sie schon für Angriffe auf Rettungskräfte gäbe. Die Bahn will im Herbst ein Pilotprojekt zur Tonaufzeichnung der Bodycams starten. Dies könne die Deeskalation und die Verfolgung von Straftaten unterstützen, hieß es. Ein tödlicher Angriff auf einen Schaffner Anfang des Jahres hatte eine Diskussion über die Sicherheit von Zugbegleitern ausgelöst. Der gesetzliche Mindestlohn wird nach Angaben des Deutschen Gewerkschaftsbundes in zahlreichen Fällen unterlaufen. Seit Einführung der Lohnuntergrenze 2015 hätten pro Jahr durchschnittlich etwa 2 Millionen Menschen zu wenig Geld bekommen, heißt es in einer Datenauswertung des DGB. Insgesamt belaufe sich dieser Betrag auf rund 35 Milliarden Euro. Besonders betroffen seien Teilzeitbeschäftigte, Menschen mit Minijob, Frauen und Beschäftigte in Ostdeutschland. Den Sozialversicherungen seien durch die zu geringen Löhne etwa 22 Milliarden Euro entgangen und dem Staat fehlten ungefähr 7 Milliarden Euro an Einkommensteuer, erklärte der DGB weiter. Für die Analyse nutzte der DGB Daten aus dem sozioökonomischen Panel. In dieser Langzeitstudie werden jedes Jahr etwa 30.000 Menschen befragt, unter anderem zur Berufstätigkeit und zur Einkommenssituation. Auch Baden-Württemberg setzt das Fahrverbot für bestimmte Lkw an Sonn- und Feiertagen vorübergehend aus. Die Regelung soll nach Angaben des Verkehrsministeriums in Stuttgart ab dem Wochenende bis Ende September gelten. Im Saarland, in Rheinland-Pfalz, Nordrhein-Westfalen und Niedersachsen gelten entsprechende Ausnahmegenehmigungen bereits seit vergangenem Wochenende. Sachsen will das Sonn- und Feiertagsfahrverbot für Lkw dagegen vorerst nicht generell lockern. Für nachweislich dringende Transporte könnten bereits heute Ausnahmegenehmigungen erteilt werden, teilte das Infrastrukturministerium in Dresden mit. Hintergrund sind Einschränkungen für die Binnenschifffahrt wegen der niedrigen Wasserstände. Die Umweltorganisation BUND kritisierte die Aussetzung des Sonntagsfahrverbotes. Die Regierung habe nicht verstanden, dass niedrige Flusspegel ein Symptom der Klimakrise seien. Der Bundesverband der deutschen Industrie begrüßte die Ausnahmeregelung dagegen. Bundesinnenminister Dobrindt will die Drohnenabwehr der Bundespolizei ausbauen. Dies teilte eine Ministeriumssprecherin mit. Demnach sollen die in diesem Bereich eingesetzten Einheiten von derzeit 130 Spezialkräften auf 300 aufgestockt werden. Zudem soll es künftig bundesweit 8 statt 4 Standorte der Drohnenabwehr geben, hieß es. Ziel sei es, in der Fläche in ganz Deutschland präsent und bei Bedarf schnell und flexibel vor Ort zu sein. Zudem bestätigte die Sprecherin Medienberichte über die Errichtung eines neuen Technologiezentrums für Drohnensicherheit. Dieses wird am 18. August am Standort Kochstedt des Deutschen Zentrums für Luft- und Raumfahrt in Sachsen-Anhalt eröffnet. In sogenannten Reallaboren sollen dort den Angaben zufolge neue Technologien zur Drohnensicherheit erforscht, entwickelt und erprobt werden. Vor einer Woche war am Flughafen Leipzig-Halle eine Sprengstoffdrohne entdeckt worden. Der Wetterbericht, die Lage. Die Kaltfront eines Skandinavientiefs greift auf den Norden über. Im Süden bleibt noch die heiße subtropische Luftmasse wirksam. Die Vorhersage im Norden wechselnd, teils auch dichter bewölkt mit Schauern, im Tagesverlauf nach Osten abziehend, vom Südwesten bis in den Osten Bildung von Quellwolken mit Schauern und vereinzelten, teils kräftigen Gewittern. Höchstwerte im Norden 19 bis 25, sonst 25 bis 36 Grad. Morgen im Norden und Teilen des Ostens sowie an den Alpen bewölkt mit einzelnen Schauern an der See und an den Alpen. Im Rest des Landes sonnig, Temperaturen 18 bis 33 Grad. Und die weiteren Aussichten am Mittwoch im Norden und Nordosten heiter, sonst meist sonnig. Das waren die Nachrichten.
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2: Herzlich willkommen zurück auch zur zweiten Stunde hier bei Radio Weser am Nachmittag am Montag, den 10. August. Ich freue mich, dass Sie mit dabei sind und wir starten hier mit Mine.

Mine mit Dunkel, einem Track aus ihrem neuen Album, und die ist auch gerade glücklicherweise mal wieder auf Tour. Die ein oder anderen Leute in Norddeutschland haben sie schon gesehen. Hier in Bremen, nein, wir sind ja gerade in Delmenhorst, aber in Bremen, also der Stadt, wo dann ein paar Konzerte mehr stattfinden als in kleineren Städten, das ist ja dann Bremen, und da spielt sie im November am 19., wenn ich richtig informiert bin, im Schlachthof, genau. Und Radio Weser TV ist ja Radio und Fernsehen und hat schon eine lange Geschichte, und zwar eine sehr dezentrale Geschichte. Und wir haben ja Studios in Achim, in Nordenham und hier in Delmenhorst, aber auch in Lilienthal. Und Anfang des Jahres haben wir in Lilienthal ja ein neues Studio eröffnet. Und da haben wir Christine Bolshausen interviewt. Die erzählt uns gleich mal ein bisschen die Geschichte von dem offenen Kanal, wie das alles damals angefangen hat, weil das echt wirklich super spannend. Der Trend geht ja hin zu Dezentralisierung, aber wir halten da die Fahne hoch, weil wir finden das ganz schön, dass es tatsächlich bürgerinnennah überall Studios gibt, wo Menschen selber Radio machen können. Wenn sie Lust haben, jetzt in diesem Moment, können sich gerne informieren. Radioweser.tv oder medialab.tv. Nord, wenn ich das richtig weiß, genau, finden Sie auf jeden Fall online. Wenn Sie Lust haben, dann melden Sie sich gerne für die verschiedenen Studios in Delmenhorst, in Nordenham, in Achim oder auch in Lilienthal, und auch für die HörerInnen in Bremen können Sie sich natürlich melden. Es gibt sogar auch in Bremen-Nord noch ein Studio, das wird ab und an genutzt. Jetzt geht's aber erstmal weiter mit The Weeknd. Und da kommt The Weeknd nicht. Warum kommt The Weeknd nicht? The Weeknd saved seine Tears. Jetzt. Da ist er.

0: Save Your Tears von The Weeknd hier bei Radio Weser am Nachmittag um 15 Uhr und 13. Und jetzt mal ein bisschen was Historisches, denn Anfang des Jahres haben wir in Lilienthal im Burgenshof ein Radiostudio wieder eröffnet. Das war ein bisschen in die Jahre gekommen und da haben wir ein wenig renoviert mit ganz viel Unterstützung auch von NutzerInnen und neue Technik hingebaut und das wird jetzt auch immer wieder rege genutzt zum Glück. Und zu dieser Eröffnung haben wir eine Menge Gäste eingeladen und die haben uns viel über Lilienthal und vor allem aber auch über ihre Verbindung zum offenen Kanal erzählt. Offener Kanal, so hieß nämlich dieser Sender anfangs. Und Christine Beulshausen, die hat den offenen Kanal damals nämlich mitgegründet.
1: Also wir hatten damals Anfang der 90er Jahre ja per Gesetz in Niedersachsen das erste Mal die Möglichkeit, offene Kanäle zu gründen. Das ist eigentlich auch so ein Bürgerfunk gewesen, wurde ja später dann auch so genannt in Niedersachsen. Und die Geschichte geht so, dass ich, die ich damals hier in der Gemeinde arbeitete, vom Gemeindedirektor angesprochen wurde. Das war damals Detlef Stormer. Und der hatte wiederum bei seiner Mutter, ich glaube, die wohnte in Nordrhein-Westfalen, als er sie besuchte, im Radio Bürgerfunk gehört. Und da hat er sich gedacht, Mensch, das hätte ich auch gerne hier in Lilienthal. Und dann hat er mich angesprochen und mich sozusagen beauftragt, es hier mal ins Leben zu rufen.
0: Und genau das ist dann auch passiert. Und an vielen Orten in der BRD gründeten sich bereits in den 1980ern nämlich offene Kanäle. Und sie waren so eine Gegenbewegung zu den kommerziellen Privatsendern, die damals in Rundfunk und Fernsehen Einzug erhalten haben. Und Bürgerinnen und Bürger, die sollten zur Medienvielfalt beitragen und auch die Möglichkeit eben bekommen, zu erfahren, wie Radio und auch Fernsehen eigentlich funktionieren. Und in Niedersachsen, da hat das Ganze ein bisschen später angefangen, hatte in den 90ern nämlich so richtig Fahrt aufgenommen. Und Christine Beulshausen, die erzählt von den ersten Schritten damals in Lilienthal.
1: Wir haben erstmal überhaupt uns umgucken müssen, was es überhaupt gab. Und wenn ich mich richtig erinnere, war damals das Gesetz noch nicht mal da. Das war 1991. Und wir haben dann zunächst hier in Lilienthal Gleichgesinnte gesucht, die Lust hatten, Fernsehen und Radio zu machen. Haben hier einen kleinen Verein gegründet, Klemmern und Rauschen hieß der. So, und dann gab es aber ja schon den offenen Kanal Bremen und der Verantwortliche kam damals auf mich zu und der wollte uns einfach nur vereinnahmen. Der wollte sozusagen Bremen noch erweitern um das Umland und dazu gehörte natürlich auch Lilienthal. Und dann gab es wiederum jemanden aus einer Volkshochschule in Ganderkesee, der sagte, nee, lasst uns mal was Eigenes machen. Und dann kam es sozusagen zur Gründung noch nicht, aber zum Zusammenfinden der verschiedenen Menschen, die Lust hatten, das zu machen. Also Radio und Fernsehen, Bürgerradio und Bürgerfernsehen. Und interessanterweise waren das tatsächlich

0: Tatsächlich alles kommunal gebundene. Also das war einmal jemand aus der Volkshochschule Ganderkesee, wie ich sagte. Ich selber kam aus der Volkshochschule Lilienthal. Dann hatten wir die Kreisvolkshochschule Diepholz damals im Boot. Der Kollege, der heute auch hier ist, kam ein bisschen später dazu. Und jemanden aus Aachen, das war eine Privatperson, und noch den Jugendhofstein Kimmen.
1: Und kurze Zeit später kam dann noch Delmenhorst als Studiostandort dazu. Und das Projekt, das war von Anfang an überregional. Unterstützt wurde der offene Kanal von den Landesmedienanstalten Bremen und Niedersachsen.
0: 1995 haben wir diesen Verein, damals hieß es noch so, offener Kanal Umland der Stadt Bremen, gegründet. Und wir bekamen dann die Erlaubnis von der Landesmedienanstalt tatsächlich, diese Lizenz zu bekommen. Wir wurden lizenziert. Das ist immer noch ein wahnsinnig aufwendiges Verfahren, das man immer wieder durchlaufen muss. Für Radio und für Fernsehen wurden wir lizenziert. Und ein ganz wichtiger Punkt damals, als wir diese Erlaubnis kriegten von der Landesmedienanstalt, war die Kooperation mit Bremen, die wir von Anfang an hatten. Wir waren dann zwar eigenständig, wie ich ja schon sagte, Bremen gab es ja auch mit dem damals noch offenen Kanal, und wir haben miteinander sozusagen kooperiert, weil wir deren Sendeeinrichtungen brauchten. Anders hätten wir das gar nicht hingekriegt. Und diese länderübergreifende Kooperation, die es ja dann war, die hat uns nochmal Punkte verschafft. Also das war damals einfach das Zeichen der Zeit, dass man versucht hat, in den Städten mit dem Umland stärker zu kooperieren.
1: Und genau diese Kooperation, die gibt's auch heute noch. Das war Christine Beulshausen, mit der wir bei unserer Studio Neueröffnung in Lilienthal Anfang des Jahres sprechen konnten. Sie gilt als wichtige Mitbegründerin des damaligen offenen Kanal im Bremer Umland. Und die offenen Kanäle, die wurden Anfang der Nullerjahre in Bremen und Niedersachsen dann in Bürgerfunk umbenannt. Der heutige Radio- und Fernsehsender Radio Weser TV, den Sie jetzt gerade hören, der entstand dann 2008, als sich die vier Sendeanstalten Bürgerrundfunk Bremen, Bürgerfunk Bremer Umland e.V., Bürgerrundfunk Bremerhaven und Bürgerrundfunk Wesermündung e.V. unter dem Motto vier Sender, ein Programm zusammengeschlossen haben. Oh ja, Sie hören jetzt Radio Weser am Nachmittag jetzt gerade um 15.18 Uhr. Schön, dass Sie dabei sind.

Queen zusammen mit David Bowie hier bei Radio Weser am Nachmittag um 15.22 Uhr. Schön, dass Sie immer noch dabei sind. Wir laden ja immer mal wieder hier in unser Studio auch Künstler und Künstlerinnen ein und am allerliebsten kommen die dann entweder hier aus Delmenhorst, aber es sind schon einige auch gekommen aus dem anderen Umland, sage ich mal, und natürlich auch aus Bremen. Und in dem Fall haben wir es zwar noch nicht geschafft, leider sie einzuladen für ein Konzert und trotzdem spielen wir sie. Und zwar auch noch auf ausdrücklichen Wunsch von Menschen, die jetzt gerade live zuhören. Und zwar Jamie aus Bremen mit ihrem Track I'm on my way.

0: Ja, sehr pathetisch. Garbage mit The World Is Not Enough. Das war, glaube ich, hier ne, von 007 im Abspann auf jeden Fall. Die Welt ist nicht genug. Sie haben Radio Weser am Nachmittag und wir schalten mal schnell rüber zu den News mit Dennis Pumm. News aus der Region.
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2: Mit Dennis Pumm die Schlagzeilen. Bremen, Mordkommission ermittelt nach tödlicher Auseinandersetzung. Ganderkesee, Hubschrauber stürzt kurz nach Start ab. Niedersachsen wegen Niedrigwasser, Sonntagsfahrverbot teilweise aufgehoben. Und Cuxhaven, Duna-Wattrennen mit Tausenden von Zuschauern. Bremen. Nach der tödlichen Auseinandersetzung zwischen einem Autofahrer und einem Fußgänger in Bremen wird weiter nach dem mutmaßlichen Täter gefahndet. Bisher sei niemand festgenommen worden, sagte die Polizei bis Redaktionsschluss. Ein 56-jähriger Fußgänger war am Samstag im Stadtteil Neustadt von einem Fahrer geschlagen worden. Der Mann stürzte, schlug mit dem Kopf auf den Boden und starb noch vor Ort. Nach bisherigen Erkenntnissen waren die beiden Männer am Nachmittag in Streit geraten. Der Autofahrer sei aus seinem Wagen ausgestiegen und habe den 56-Jährigen mehrfach ins Gesicht geschlagen. Das Opfer habe trotz Wiederbelebungsversuche nicht gerettet werden können. In Ganderkesee ist es am Wochenende erneut zu einem Flugunfall gekommen. Ein kleiner Hubschrauber war laut Angaben der Feuerwehr kurz nach dem Start aus geringer Höhe auf dem Flugplatz abgestürzt. Bei dem Aufprall rissen die Rotorblätter des Hubschraubers ab und wurden mehrere Meter weit im Umfeld der Maschine verteilt. Die beiden Insassen haben sich dabei laut ersten Erkenntnissen leicht verletzt. Vor 2 Wochen kam es zu einem deutlich schwereren Unfall rund um den Ort. Ein Kleinflugzeug war in ein Einfamilienhaus geflogen, offenbar während des Landeanflugs. Dabei starben die beiden Flugzeuginsassen. Niedersachsen. Die lange Trockenheit und das dadurch anhaltende Niedrigwasser sorgen für Probleme bei der Binnenschifffahrt. Niedersachsen hat deshalb das Sonn- und Feiertagsfahrverbot für bestimmte Lkw aufgehoben. Die Ausnahmeregelung soll vorerst bis zum 31. August gelten. Die Maßnahme gilt ab sofort. Laut Ministerium sind dadurch geschäftsmäßige oder entgeltliche Transporte mit Lastwagen über 7,5 Tonnen möglich. Auch Lastwagen mit Anhängern dürfen demnach fahren, sofern die Fahrten als Ersatz für die eingeschränkten Binnenschifffahrt nötig sind. Auch NRW, Rheinland-Pfalz und das Saarland haben das Fahrverbot vorübergehend gelockert. Cuxhaven, wo sonst Wattwürmer in Ruhe ihre Gänge graben, lieferten sich wieder Pferde einen Wettkampf am Wochenende. Das Duna-Wattrennen ging in die 90. Runde. Rund 16.000 Zuschauer ließen sich nach Angaben des Veranstaltungssprechers das Spektakel nicht entgehen. Sobald Ebbe war, wurde die 1200 Meter lange Rennstrecke auf dem Meeresboden abgesteckt. Gegen 13 Uhr hieß es dann auf die Plätze fertig los. Traber und Galopper preschten durch den Schlick vor Cuxhaven. Das letzte der 11 Rennen über unterschiedliche Distanzen. Das Duna-Wattrennen findet seit 1902 statt und gilt als weltweit einzigartig.
1: Das Wetter vor Ort.
2: Heute angenehme Temperaturen um die 20 Grad. Hin und wieder kann es auch kurze Schauer geben, aber nur örtlich. Auch Gewitter sind möglich. Sonst Sonne und Wolken im Wechsel. Morgen weitestgehend trocken bei 17 bis 23 Grad. Und das waren die Nachrichten aus der Region.
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0: Vorsicht bitte auf der A1 Hamburg Richtung Osnabrück zwischen Bremer Kreuz und Asten. Dort sind 7 Kilometer stockender Verkehr. A1 Osnabrück Richtung Bremen zwischen Bremen-Brinkum und Asten 4 Kilometer Stau. Und eine letzte Meldung A7 Hannover Richtung Hamburg zwischen Dreieck Walsrode und Dorfmark. Ebenfalls 5 Kilometer stockender Verkehr. Fahren Sie bitte vorsichtig, kommen Sie gut an. 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

0: Radio Weser am Nachmittag mit Sia und David Guetta um 15.39 Uhr. Und zwischen all dem schönen Pop geht's jetzt mal um Punk.
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2: Im Ventil Verlag steht das Thema Musik ja in all seinen Facetten immer im Mittelpunkt und mit Bored Teenagers liegt nun ein neues Buch vor, das im Untertitel als Punk-Mixtape beschrieben wird. Und gleich der Titel ist einem Punk-Song aus dem Jahr 1977 von The Edwards entlehnt. Da heißt es nämlich We are just bored teenagers looking for love. Im Buch sind 200 richtungsweisende Punk-Songs aufgeführt, also ein formidables Punk Mixtape mit den Urvätern des Punks ebenso wie mit Neuerfindern, mit Artverwandtem und das aus allen Kontinenten, denn Punk gab und gibt es aller Orten. Mit Herzblut, aber auch mit viel Ahnung schreiben Journalistinnen und Autorinnen, die zwischen 20 und 60 Jahre alt sind, über jene Musik, die sie geprägt hat und prägt, also über Punk, der immer unter dem Schlagwort gegen Kultur geframed wird. Ein wunderbares Nachschlagewerk mit Musik von Sham 69 bis zu den Stooges, von Ian Dewey bis The Gun Club, von den Stranglers bis Bad Brains oder von NoFX bis Rancid. Ein tolles Nachschlagewerk für Fans des Genres bzw. ein wundervolles Mixtape. Bored Teenagers ist im Ventil Verlag herausgekommen.

0: Lou Reed, hier bei Radio Weser am Nachmittag. 15.51 Uhr, ja, man sieht sie immer seltener und durch den Klimawandel sterben sie mehr und mehr aus. Ja, das ist natürlich hochdramatisch, aber wenn man ihnen dann begegnet, dann können sie einem auch schon mal den letzten Nerv rauben. Wespen, Fliegen und natürlich besonders in der Nacht die nervigsten Biester, die Mücken. Und aktuell ist ja Hochsaison. Wir mögen das im Sommer ja gerne, dass wir dann auch mal draußen ein Eis essen und dann schwirren diese ganzen Viecher um einen herum. In diesem Jahr ist die Population aber auch schon sehr, sehr früh explodiert. Und das lag an den heißen Junitagen. David Arnolds berichtet.
1: Mücken. Echt der Schlafentgegner schlechthin, sagt Masia Monazahian vom Niedersächsischen Landesgesundheitsamt.
2: Durch den lauen Winter und die frühen klimatischen Erwärmungen sind einfach die Mücken auch früher aktiv, dass eben die Mückenaktivität gerade jetzt bei diesen Temperaturen auch weiter zunimmt.
1: Ja, dabei ist auch eine besonders unsympathische Art auf dem Vormarsch, die asiatische Tigermücke. Gestreift, so groß wie ein 1-Cent-Stück und auf Krawall gebürstet, ich sag's Ihnen. Und um diese Art besser zu erforschen, fordert die Wissenschaft uns jetzt zur Mückenjagd auf.
2: Also das Einfangen dieser Mücke ist für uns ganz wichtig, um zu sehen, hat sie wirklich Einzug genommen hier bei uns im Norden. Und die Gefährlichkeit ist, dass diese Mückenarten eben andere Krankheiten, die man eigentlich nur als Reisekrankheit kennt, wie zum Beispiel West-Nil-Virus oder Dengue-Virus, dass eben diese Mücke diese Krankheiten übertragen kann.
1: Kleine Entwarnung aber an der Stelle, die Mücke an sich hat den Virus nicht, sondern bekommt ihn, wenn sie eine Person sticht, die zum Beispiel den Virus als unfreiwilliges Souvenir aus dem Thailand-Urlaub mitbringt.
2: Wichtig ist, dass sie die Mücke im Ganzen fangen. Das heißt, entweder nehmen sie ein kleines Plastikgefäß oder ein Glasgefäß, was sie über die Mücke rüberstülpen und darin die Mücke einfangen und sie kurz in Gefrierschrank stellen. Das tötet eben die Mücke ab, diese Kälte. Dann kann man eben in einem Gefäß die Mücke in eine Institution, wie wir es sind, das Landesgesundheitsamt, einschicken und wir differenzieren es.
1: Und was ist denn Ihre Geheimwaffe gegen die Stechbiester?
3: Es gibt so ein Mückenspray, das hilft. Also das schützt einen auch sehr gut.
4: Ich habe auch so ein paar Tipps von TikTok beispielsweise ausprobiert. So verschiedene Duftstoffe, ätherische Öle, damit die nicht ankommen.
5: Fliegengitter vorm Fenster, dann kommen die Mücken gar nicht erst ins Haus.
6: Einreiben mit Autan, das hilft auch immer. Riechen die nicht gerne. Oder 10 Liter Bier trinken, soll auch ganz gut helfen.

Das ist Messi von Lola Young hier bei Radio Weser am Nachmittag. Und damit war es das heute tatsächlich auch hier mit Radio Weser am Nachmittag. Wir hören uns, wenn Sie mögen, am nächsten Montag wieder. Am Mikrofon war für Sie Pauline Wanilek und ich bedanke mich ganz herzlich fürs Zuhören. Hier geht's gleich nach den Nachrichten weiter mit der Mix-Show von Thomas Koldewey. Ich wünsche Ihnen einen wunderschönen Nachmittag. Machen Sie es gut. Tschüss, bye bye.

wird nach Angaben des Deutschen Gewerkschaftsbundes in zahlreichen Fällen unterlaufen. In Regionalzügen der Deutschen Bahn ist es im ersten Halbjahr zu fast 1000 Übergriffen auf Zugpersonal gekommen. Und nun die Meldungen im Einzelnen. Die Arbeitsgemeinschaft Migration und Vielfalt in der SPD fordert einen Sonderparteitag zur Wahl einer neuen Parteispitze. Er sollte noch in diesem Herbst stattfinden, sagten die AG-Vorsitzenden Aschufta und Özdemir dem Nachrichtenmagazin Spiegel. Es gebe in der Bevölkerung eine massive Irritation hinsichtlich der Sozialdemokratie. Die Menschen sehen die SPD nicht mehr als politische Option. Das sei existenzgefährdend, hieß es zur Begründung. Die Landesverbände und der Parteivorstand seien aufgerufen, auf diese Lage zu reagieren und einen Sonderparteitag einzuberufen. Zudem sei es schwierig, dass die beiden Vorsitzenden Baas und Klingbeil jeweils ein Regierungsamt innehätten. Beiden bleibe

in dieser Konstellation nicht genügend Zeit, sich um die Partei zu kümmern. Laut Statut der SPD kann ein außerordentlicher Parteitag einerseits vom Parteivorstand einberufen werden, andererseits aber auch von der Basis, wenn sich mindestens 2/5 der Bezirksverbände dafür aussprechen. Der gesetzliche Mindestlohn wird nach Angaben des Deutschen Gewerkschaftsbundes in zahlreichen Fällen unterlaufen. Seit Einführung der Lohnuntergrenze 2015 hätten pro Jahr durchschnittlich etwa 2 Millionen Menschen zu wenig Geld bekommen, heißt es in einer Datenauswertung des DGB. Insgesamt belaufe sich dieser Betrag auf rund 35 Milliarden Euro. Besonders betroffen seien Teilzeitbeschäftigte, Menschen mit Minijob, Frauen und Beschäftigte in Ostdeutschland. Den Sozialversicherungen seien durch die zu geringen Löhne etwa 22 Milliarden Euro entgangen und dem Staat fehlten ungefähr 7 Milliarden Euro an Einkommensteuer, erklärte der DGB weiter. Für die Analyse nutzte der DGB Daten aus dem sozioökonomischen Panel. In dieser Langzeitstudie werden jedes Jahr etwa 30.000 Menschen befragt, unter anderem zur Berufstätigkeit und zur Einkommenssituation. In Regionalzügen der Deutschen Bahn ist es in diesem Halbjahr zu fast 1.000 Übergriffen auf Zugpersonal gekommen. Das sei eine Zunahme um 14% im Vergleich zum Vorjahreszeitraum, teilte das bundeseigene Unternehmen mit. Darunter seien 781 Fälle von Körperverletzung sowie 185 Fälle von versuchter Körperverletzung. 22 Beschäftigte seien schwer verletzt worden. Bundesverkehrsminister Bilger nannte die Zahlen und die Schilderungen der Bahnbeschäftigten erschütternd. Er kündigte Gespräche in der Bundesregierung über höhere Strafen an, wie es sie schon für Angriffe auf Rettungskräfte gäbe. Die Bahn will im Herbst ein Pilotprojekt zur Tonaufzeichnung von Bodycams starten. Dies könne die Deeskalation und die Verfolgung von Straftaten unterstützen, hieß es. Ein tödlicher Angriff auf einen Schaffner Anfang des Jahres hatte eine Diskussion über die Sicherheit von Zugbegleitern ausgelöst. Bundesinnenminister Dobrindt will die Drohnenabwehr der Bundespolizei ausbauen. Das teilte eine Ministeriumssprecherin mit. Demnach sollen die in diesem Bereich eingesetzten Einheiten von derzeit 130 Spezialkräften auf 300 aufgestockt werden. Zudem soll es künftig bundesweit 8 statt 4 Standorte der Drohnenabwehr geben, hieß es. Ziel sei es, in der Fläche in ganz Deutschland präsent und bei Bedarf schnell und flexibel vor Ort zu sein. Zudem bestätigte die Sprecherin Medienberichte über die Errichtung eines neuen Technologiezentrums für Drohnensicherheit. Dieses werde am 18. August am Standort Kochstedt des Deutschen Zentrums für Luft- und Raumfahrt in Sachsen-Anhalt eröffnet. In sogenannten Reallaboren sollen dort den Angaben zufolge neue Technologien zur Drohnensicherheit erforscht, entwickelt und erprobt werden. Vor einer Woche war am Flughafen Leipzig-Halle eine Sprengstoffdrohne entdeckt worden. Auch Baden-Württemberg setzt das Fahrverbot für bestimmte Lkw an Sonn- und Feiertagen vorübergehend aus. Die Regelung soll nach Angaben des Verkehrsministeriums in Stuttgart ab dem Wochenende bis Ende September gelten. Im Saarland, in Rheinland-Pfalz, Nordrhein-Westfalen und Niedersachsen gelten entsprechende Ausnahmebedingungen bereits seit vergangenem Wochenende. Sachsen will das Sonn- und Feiertagsfahrverbot für Lkw dagegen vorerst nicht generell lockern. Für nachweislich dringende Transporte könnten bereits heute Ausnahmegenehmigungen erteilt werden, teilte das Infrastrukturministerium in Dresden mit. Hintergrund sind Einschränkungen für die Binnenschifffahrt wegen der niedrigen Wasserstände. Die Umweltorganisation BUND kritisierte die Aussetzung des Sonntagsfahrverbotes. Die Regierung habe nicht verstanden, dass niedrige Flusspegel ein Symptom der Klimakrise seien. Der Bundesverband der deutschen Industrie begrüßte die Ausnahmeregelung dagegen. 3 Fahrradunternehmen aus Bayern haben Insolvenz in Eigenverwaltung beantragt. Die betroffenen Gesellschaften sind mit den Marken Highbike, Vinora und Ghost am Markt vertreten. Sie gehören zu Axel Group aus den Niederlanden, die in wirtschaftlichen Schwierigkeiten steckt. Das Amtsgericht Schweinfurt ordnete die Verfahren für die betroffenen Unternehmen sowie die deutsche Holding der Axel Group mit. Die Firmen beschäftigten an ihren Standorten in Senfeld bei Schweinfurt und Waldsassen rund 370 Mitarbeiter.
Der Geschäftsbetrieb soll fortgeführt werden. Zuletzt war ein geplanter Verkauf der gesamten Accel Group gescheitert. In der Folge wurden in zahlreichen Ländern Insolvenzanträge gestellt, darunter auch in Frankreich, Italien und Spanien. Ungeachtet der Rücknahme des geplanten Verkaufs von FIFA-Anteilen haben mehrere Kontinentalverbände den Weltverband in einem offenen Brief kritisiert. In dem Schreiben werfen die europäischen UEFA, der asiatische Verband AFC und die nord- und mittelamerikanische CONCACAF und der FIFA einen fundamentalen Vertrauensbruch vor. Es fehle nach wie vor jegliche Einsicht, dass der Versuch, Anteile an der Weltmeisterschaft zu verkaufen, ein schwerwiegender Fehltritt gewesen sei. Die Verbände fordern mehr Transparenz seitens des Weltverbands. Zuletzt hatte die FIFA ihrem Präsidenten Infantino den Rücken gestärkt und dessen Kritikern zum Teil Desinformation vorgeworfen. In Kolumbien hat ein Erdbeben den Westen des Landes erschüttert. Die Katastrophenschutzbehörde gab eine Stärke von 6,6 an. Die US-Erdbebenwarte meldete einen Wert von 7,4. Nach kolumbianischen Angaben lag das Epizentrum in der Provinz Chocó an der Pazifikküste. Die Gouverneurin der Region meldete Verletzte und erhebliche Schäden an Gebäuden. Die Nachrichtenagentur Reuters berichtete, die Erdstöße seien auch in der Hauptstadt Bogotá zu spüren gewesen. Und hier noch einmal die Übersicht. Die Arbeitsgemeinschaft Migration und Vielfalt in der SPD fordert einen Sonderparteitag zur Wahl einer neuen Parteispitze. Der gesetzliche Mindestlohn wird nach Angaben des Deutschen Gewerkschaftsbundes in zahlreichen Fällen unterlaufen. In Regionalzügen der Deutschen Bahn ist es im ersten Halbjahr zu fast 1000 Übergriffen auf Zugpersonal gekommen. Das Wetter. Im Norden wechselnd, teils auch dichter bewölkt mit Schauern, im Tagesverlauf nach Osten abziehend. Vom Südwesten bis in den Osten Bildung von Quellwolken mit Schauern und vereinzelten, teils kräftigen Gewittern. Höchstwerte im Norden 19 bis 25, sonst 25 bis 36 Grad. Morgen im Norden und Teilen des Ostens sowie an den Alpen bewölkt mit einzelnen Schauern an der See und an den Alpen. Im Rest des Landes sonnig. Temperaturen 18 bis 33 Grad. Und hier das Wetter und die Temperaturen von heute 14 Uhr. Berlin wolkig 31 Grad, Köln-Bonn wolkenlos 31, Helsinki Regen 22, Stockholm wolkig 19, Oslo wolkig 19, London wolkenlos 25, Kopenhagen wolkig 19, Amsterdam wolkig 23, Brüssel wolkig 25, Zürich wolkig 30, Paris wolkenlos 30, Nizza wolkenlos 30, Barcelona leicht bewölkt 32, Madrid wolkenlos 35, Mallorca leicht bewölkt 38, Malaga leicht bewölkt 32, Lissabon leicht bewölkt 28, Wien wolkig 34, Prag leicht bewölkt 32, Warschau leicht bewölkt 31, Budapest wolkenlos 34, Belgrad leicht bewölkt 34, Bukarest wolkenlos 30, Venedig wolkenlos 33, Rom wolkenlos 33, Athen wolkenlos 34, Larnaca leicht bewölkt 35, Istanbul leicht bewölkt 30, Ankara wolkig 30, Moskau leicht bewölkt 23, Kiew leicht bewölkt 28 und Algier leicht bewölkt 35 Grad. Das waren die Nachrichten.

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1: Jo, einen wunderschönen guten Tag allerseits. Hier ist die Mixshow am Mikrofon und Sendeverantwortlich hier Thomas Koldewey.

Tja, ein paar Tipps habe ich auch noch. Am 16. am Sonntag, also nächste Woche Sonntag, mache ich ein bisschen Sport. So einmal um den Fußballplatz herumlaufen, beim DTB-Platz. Also wenn man gut zugucken möchte, wenn ich um den Fußballplatz herumlaufe, beim DTB-Platz in Delmhorst, kann es gerne machen. Ich fange allerdings schon um 12 Uhr an zu joggen. Mal sehen, ob es klappt.

Und leider haben Sie was verpasst. Herr Radiokollege. Der war mobil unterwegs, dann konnte man ihn unterwegs hören und auch sehen. Also von daher, man hat leider was verpasst. Ich Gott sei Dank nicht. Aber in dem Sinne, naja. Wir machen weiter mit fangen gleich an mit Musik. Und zwar mit den... Ach, wir fangen einmal an mit diesem Hund hier heute.

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0: Ja, genau. Hier ist noch Radio Weser TV auf der UKW 92,5 und sie sind immer noch richtig. Wenn das ein bisschen gerade gehakt hat, ja, dann war da irgendwie was, keine Ahnung, habe irgendwie was in den Knopf gedrückt oder sonst irgendwie was, aber egal. Achso, da wollte noch mal was loswerden, bevor ich mit der nächsten schönen Musik da weitermache. Und zwar, das hier. Ja.
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1: Ja, meine Damen und Herren, das war's. War leider fast für mich. Das war natürlich die Mixshow am Mikrofon und Sendeverantwortlich, ihr Thomas Koldewey.

Natürlich wünsche ich Ihnen weiterhin viel Spaß hier, ne, bei den Kollegen und Kolleginnen hier. Aber ein bisschen Musik kommt noch zu den Nachrichten von Deutschlandfunk.

Ja, haben die Leute, die sagen tschüss, tschüss. Beim nächsten Mal mache ich wieder die, den Mittagsteller wieder voll oder nicht voll oder wie auch immer. Lassen Sie sich einfach mal überraschen.

So, mir bleibt zu sagen, tschüss, tschüss, bye bye, bis zum nächsten Mal. So, jetzt mache ich was ein bisschen aus den 90ern nochmal, bis zu den Nachrichten. Und man hört sich dann wieder. Genau.

Hallihallo, liebe Leute in Radioland. Oh, hier ist der Flashback vom 10. August und heute ist der 19. Todestag von Tony Wilson. Und Tony Wilson ist Begründer des Factory Labels und DJ und Clubgründer und das Hacienda zum Beispiel in Manchester hat er mitgegründet und, alles Mögliche. Hansdampf in allen Gassen. Aber leider ist er 2007 mit 57 Jahren an Krebs gestorben. Okay. Seine größte Entdeckung war sicherlich Joy Division. Also da gibt es gar keine Frage. Und das Label hat leider 92 pleite gemacht. Okay. Ja, jetzt spiele ich mal einiges aus diesem Backkatalog, weil irgendwann hat Factory wieder aufgemacht, glaube ich, aber da hatte Tony Wilson das auch, glaube ich, auch verkauft. Oh, ja. Gut, ich fange mal an mit einer Band, die er dann rausgegeben hat und das die heißen die 52 Street, genau. Und die bringen die uns hier jetzt Cold as Ice. Was ja nicht der Fall ist.

Ja, das war A Certain Ratio, auch auf Factory erschienen, von 79 mit All Night Party. Gut, ich lese mal ein Zitat vor. Tony Wilson ist ein allgegenwärtiger Schwarzkopf von Grenada TV, Begründer der Popkultur, Unternehmer und Klugscheißer. Genau. Also mit Klugscheißer ist gemeint, dass er 3 Jahre lang irgendwie was studiert.

studiert hat und dann irgendwie Journalist geworden ist. Richtig. Anthony Wilson ist geistiger Vater der Factory Communications Limited, die er im Januar 1979 ins Leben rief. Dieses Independent-Label ist die wohl wichtigste Institution für die Post-Punk-Musik in Großbritannien. Okay, ob das wirklich so ist, könnt ihr jetzt an den Musikbeispielen checken, die ich euch hier darbringe. Und da kommen als nächstes die Band Crawling Chaos mit Sex Machine.

Das waren also Crawling Chaos mit Sex Machine. Ja, ich erzähle euch nochmal ein bisschen was über Tony Wilson. Und zwar hier ein Zitat. 1963 als Spielplatzkind hörte ich Radio, um festzustellen, ob She Loves You diese Woche auf Platz 1 der Hitparade geschafft hat. 1968 lag ich irgendwie auf dem Boden, nahm LSD und hörte Grateful Dead. Ja, da ist in den Jahren dann ein bisschen was passiert. Ja, 1963 war er 13 und 68 dann halt 18. Dann studierte er Journalismus, machte irgendwie einen Abschluss in Englisch. 1971 begann er bei der Independent Television News EITN als Volontär. Und irgendwann kam er dann halt zu Grenada und wollte da die Quasselstrippe für die lokale Kultursendung What's On hieß die. Und So It Goes. Er war von Anfang an gleich von der Punkbewegung überzeugt und hat irgendwie 43 Bands vorgestellt, aber letztlich hat er bedauert, dass er 215 andere Bands nicht vorstellen konnte. Okay, soweit so schlecht erstmal. Dann gibt es jetzt Crispy's Ambulance mit Death.

Girls Don't Count, also zählen nicht, das ist von Section 25, sowas könnte man natürlich heutzutage überhaupt nicht mehr machen. Das ist Bebe irgendwie, nicht gut. Doppelt plus ungut. Okay, aber die, wie gesagt, die Band hieß Section 25. Ja, jetzt habe ich mir überlegt, dann spiele ich mal. Der Tony Wilson hat die zweite John Peel Session von Joy Division produziert. Von daher kann ich die euch ruhig vorstellen. 24 Hours, Colony, Sound of Music, Love Will Tear Us Apart. Das sind die vier Stücke, die wir jetzt hören. Ja, dann viel Spaß dabei.

Ja, soweit die zweite Peel-Session, die Tony Wilson als Produzent betreut hat. Kurzum, er saß da im Studio mit, in Made a Whale, haben die das immer ausgenommen, irgendwie außerhalb von London ist das, und ja, hatte wahrscheinlich seine Kommentare dann abgegeben. Ja, ich lese euch nochmal was, ein Zitat vor. Mein Engagement für Factory sah ich zunächst als Laborexperiment in Volkskultur. Wenn ich über den ganzen Mist der intellektuellen und künstlerischen Theorie der Musikindustrie rede, dann rede ich Bullshit. Im Gegensatz zu dem Bullshit, der bei den großen Plattenfirmen verzapft wird. Vor allem von Leuten, die immer nett zueinander sind und furchtbar falsch. Ich glaube nicht, dass wir auf irgendeine Art und Weise in diesem Unterhaltungsbusiness verwirklicht sind. Jo. Okay, dann gibt es jetzt von John Downey, wie gesagt, die Sachen, die ich hier spiele, das sind alles Singles, die bei Factory rausgekommen sind. Neben Joy Division. Also John Downey, It's Hard to be an Egg.

0: Ja, das waren die Distractions, genau, die Ablenkung sozusagen mit Time Goes By So Slow. Und ja, jetzt kommt der Jingle und dann gehen wir in die zweite Stunde, nicht wahr? So wird es wohl sein.
1: Ihr Hippocampus ist in erregtem Zustand.
2: Und was bedeutet das?
1: Während sich ihre menschliche Physiologie immer mehr durchzusetzen beginnt, manifestieren sich psychologische Symptome auf verschiedenste Weise. Durch Träume, Halluzinationen, hypnagogische Regression.
2: Hypnagogische Regression?
1: Flashbacks. Möglicherweise machen sie eine Art von posttraumatischem Stressanfall durch.
2: Denkbar wäre es.

Ja, das war natürlich, wie man hörte, New Order und die blieben auch bei Factory und haben den sozusagen, ja, durch die Kohle, die durch New Order reinkam, konnten die noch bis 92 weitermachen und dann kam es zum Konkurs, genau. Ein paar Jahre später gab es Factory 2, aber ich glaube, da hatte der Tony Wilson nicht mehr so viel zu tun. Das hatte er dann schon verkauft. Okay, ja, dann hören wir jetzt mal, das Stück hieß Age of Content. Und jetzt geht's weiter mit den Mini-Pops und Dolphin-Spot.

Ja, das war die Band Exodus, obwohl das ist sehr komisch geschrieben. Ex, O und Dus. Genau, aber es ist halt Exodus von 1980 mit den English Black Boys. Feinster Dub-Reggae, würde ich mal sagen. Und jetzt bringe ich euch noch mal was von New Order. Also dazu muss ich eigentlich noch was erzählen, genau. Am 18. Mai 1980 hat sich Ian Curtis zu Hause, in seinem Zuhause in Matesfield oder was, aufgehangen, weil er irgendwie unter Depressionen litt und auch noch irgendwie Epileptiker war und des Öfteren epileptische Anfälle. Und außerdem war er zerrissen zwischen seiner Frau, die ein Kind mit ihm hatte, und einer neuen Freundin. Also gut, dann gab es eine lange Pause erstmal und dann haben sich die restlichen Bandmitglieder dazu entschlossen, unter dem Namen New Order weiterzumachen. Ja, und von deren LP Power, Corruption and Lie hören wir jetzt das Stück Your Silent Face. Genau.

Ja, das war nochmal ein Stück von New Joy Division. Ja, eine absolut geniale Band. Das ist mir damals, also die habe ich zuerst bei John Peel gehört. Der hat die gespielt und ich war sofort hin und weg und bin es eigentlich immer noch. Und das seit 1980 sozusagen. Ja. Also wie viele andere Bands die auch beeinflusst haben, ich glaube, das ist irre. Okay. Jetzt nochmal ein Zitat von Tony Wilson, weil um den geht's ja heute. Der hat heute seinen 19. Todestag, sprich, der ist auch nur 57 geworden, ist an Krebs gestorben. Hier spricht er darüber, dass er etliche Leute auf die Palme gebracht hat. Ich mache das nicht absichtlich. Ich muss aber zugeben, dass es mir Spaß macht, ganze Teile der Bevölkerung auf die Palme zu bringen. Ich brauche meinen Namen nur irgendwo in Liverpool zu erwähnen, wenn man eine Horde beißender und kratzender Wilder erleben möchte. Ja, gut, damit muss man rechnen. Wer austeilt, muss auch einstecken können, genau. Gut, dann mache ich mal weiter mit Singles, die auf Factory Records erschienen sind. So auch diese hier von Royal Family, Art of 54.

Ja, das waren Section 25 mit Dirty Disco und jetzt kommen die Swamp Children mit Taste What's Rhythm.

Ja, das waren Tunnel Vision mit Watching the Hydroplanes und jetzt kommen die Names mit Night Shift.

Das waren die Names mit Night Shift. Und jetzt ist, wenn ich auf die Uhr gucke, dann weiß ich, dass die Sendung so gut wie gelaufen ist. Ein Stück gibt es noch. Und zwar, das kommt von Duarte Column mit No Communication. Ja, ich wünsche euch noch einen schönen Montagabend, was auch immer ihr noch draus macht. Genau. Es möge euch gelingen. Und eine Sache wollte ich noch sagen hier. Was wollte ich denn? Oh Mann. Ja, Schweigen im Walde. Ich wollte sagen, dass Ian Curtis, genau, am 16. Juli Geburtstag hat. Also wäre er 70 geworden. Ist ja leider nur 23 geworden, wie wir alle wissen. Und deshalb war das auch irgendwie so eine kombinierte Joy Division Tony Wilson Sendung. Okay, ich sag denn jetzt echt mal Tschüss und als Rauschmeister gibt's, wie gesagt, die Rotto Column mit No Communication.

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2: Und das am 10. August. Schön, dass ihr wieder dabei seid hier in der Pum Hour, euer elektronisches Musikmagazin. Aber wir fangen heute mal ein bisschen smooth an.

Schön, dass ihr wieder dabei seid hier an diesem Montagabend. Teed ist das Totally Enormous Extinct Dinosaurs Please Don't Go. Auf der neuen DJ Kicks zu finden, die hat ja Teed in diesem Fall zusammengestellt und das sehr gut. Und diese DJ Kicks, das war schon immer mein Favorit, wenn diese Sampler, sind ja Sampler, die dann ineinander gemischt worden sind mit den Favorites des jeweiligen Remixers, Produzenten. Und in dem Fall war die neue Ausgabe oder kommt aus den Händen von Teed. Davor Don Toliver, den ich auch immer sehr gut finde, ganz andere Musikrichtung, aber der kriege ich auch immer hin, irgendwie so einen Groove und Vibe zu erzeugen. ATM haben wir gehört, gleich als Stück am Anfang. Wir haben interessante Musik vorbereitet, unter anderem gibt es heute neuen Stoff noch von Champion, von Bonobo. Auch der hat ja sein Album für September angekündigt und wir gehen wieder quer durch alle Schubladen, sage ich mal. Ich passe natürlich wieder nur in die unterste. Aber darüber, da sind noch einige mehr. Also von Garage bis in Drum and Bass, Deep House und verrückten Kram. Also hört einfach wieder eine Stunde zu bis 21 Uhr, wie jeden Montag, hier auf Radio Weser 92.5 im Radio oder wesertv.radio.de in der App oder auch per DAB+. Und nun, neue Musik von A-Track. Da hat er sich einen geholt, den ich nicht kenne, sie geholt. Jedenfalls ein toller Sommer-Dancefloor-Track. 8 nach 8.

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2: Ich freue mich, dass ihr wieder dabei seid. Eine Stunde Elektro. Los geht's mit den Catching Flies im Dusky Remix. When It's Late.

Früher hätte man gesagt, zwei langhaarige Bombenleger. Oliver und Alex sind Hellcat Speed Racer aus Sydney, Australien. Und die lieben die 90er, 2000er und ja, machen verrückten Kram mit so ein paar Anleihen. Das ist hier die neue Single Ultraviolet. Und wenn ihr euch gerade gefragt habt, Mensch, wieso hat er denn eben nochmal den Eröffnungs von der Sendung hier gespielt? Wir hatten eben eine kurze Unterbrechung in der Leitung. Weiß nicht, ob da irgendwie jemand mutmaßlich mit einer, weiß man alles nicht. Jedenfalls sind wir jetzt wieder da. Es ist der 10. August, 20 Uhr und 17 Minuten. Nochmal der Uhrenvergleich. Geht weiter mit Georgia Smith. Bisschen Garage. What's done is done. Und danach Skrillex und Champion zusammen mit Naisha. Stranger Stuff. Talk to me.

Eine junge Sängerin Coffee mit ihrem Hit Toast. Lief überall mal im Radio, aber in einer anderen Version. Das hier ist die, ja, ausgeflippte, sag ich mal, im Youngness and Jamnin Remix. Ausgewählt nochmal für euch hier heute bei Radio Weser TV, wo ihr immer ein paar Spezialitäten hört und das nicht zu knapp, wie ihr wisst. Und in dieser Stunde bis 21 Uhr natürlich in der Boom Hour eure elektronischen Klänge. Und da gehen wir jetzt wieder in ein ganz anderes Genre. Jetzt gehen wir wieder in den Hausbereich, beziehungsweise, ja, es ist, man kann es eigentlich rein puren House-Sound bezeichnen. Große Klangweiten macht er auf. Hier ist Bruce und Joy, auch ein kleines Revisited sozusagen. Kam 2021 raus, auch nochmal wieder aus dem Archiv was rausgeholt für euch. Danach Bonobo, die neue Single-Auskopplung aus seinem bald erscheinenden Album. Im September ist es dann soweit. Drift hören wir gleich. Hier nach Bruce.

Der britische Produzent Simon Green, alias Bonobo, nochmal ein kleiner Teaser. Ich habe euch den in der vorigen Woche schon vorgestellt. Die nächste Single-Auskopplung aus seinem am 11. September will er es veröffentlichen. Neuen Album Distance in Static. Auf Ninja Tune kommt es dann raus und ja, das ist Drift. Bleiben wir noch ein bisschen in den sphärischen Klängen, die Bonobo ja beherrscht wie kein anderer. Aber der ist auch nicht schlecht, spiele ich gerne. Aus Litauen, Ten Walls, Requiem, als Orchesterversion, als Live-Aufnahme, also ein Dreier. Pack. Hier ist es.

Das sind zwei Jungs, die machen gerne Deep House, zünftige Beats, Bonafik heißen sie. Hier ist ihre neue Single Profil. Gehört am Montagabend hier in der Pumauer. Kein Unbekannter, Shadow Child aus Großbritannien, Inside Out für euch. Danach Lawrence Guy, ebenfalls aus Großbritannien mit You Go. Ein bisschen was noch für die Beine hier.

Lawrence Guy, auch ein junger Mann, der neu in der Szene ist. Auch so einen beschwingten House-Sound zum Feierabend, zum Beine hochlegen oder auch bewegen. You go. Camel Fat und Josh, die kommen nun noch mit So Good.

Und das ist schon der letzte Track, fast. Genix, Feels Like. Das war die Pumm-Hour für heute. Ich bin Dennis Pumm. Bis nächste Woche, 20 Uhr. Jetzt gleich Killy und Killys Club Show. Der hat auch neue Musik dabei aus allen Genres. Wisst ihr ja. Bleibt dran. Bis nächste Woche.

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Sleeping In heißt dieser Titel. Und wer nun denkt, es ist was zum Schlafen, also das kann ich eigentlich für heute Abend euch versprechen. Es ist doch sehr laut in der britischen gitarrenlastigen Rock- und Popmusik, die sich Anfang der 1990er Jahre entwickelte. Und deswegen beschäftigen wir uns heute Abend mit einem Musikstil, der sich Britpop nannte und eben gerade ein Beispiel aus dem Dezember 1995 aus Camden Town, die Band Menswear mit dem Song Sleeping In. Und schlafen wollen wir ja nicht, sondern aufwachen. Und deswegen habe ich euch gleich einen Titel herausgesucht, auch aus dem Jahr 1995, den wir in Killies Club Show in den ersten Jahren auch schon ab und zu mal gespielt haben. Achim Kirnberg führt euch nämlich in die Zeit um 1995 herum, heute Abend mit diesen Sounds. Hier ist das Projekt Elastica, um die ehemaligen Mitglieder der legendären Popband Suede, Justine Frischman an der Gitarre und an den Vocals und Justin Welch an den Drums. Sie haben Elastica gegründet und hier ist der Titel, der uns alle zum Aufwachen bringt. Waking Up.

kurze, knackige Sounds mit Pop-Elementen. Das war das, was wir 1995 gehört haben unter dem Namen Britpop. Das war die Band Elastica mit Waking Up. Eine der wichtigsten Quellen ist beim Britpop der britische Independent der späten 1980er Jahre mit den Bands Stone Roses und Smith. Aber der Britpop, der hat im Gegensatz zu diesen Bands sich auf ein breiteres Publikum konzentriert und dabei Elemente aus den 1960er Jahren wie von den Beatles, den Kings und den Rolling Stones mit einbezogen. Und das war gleichzeitig eine Reaktion, diese Musikbewegung Britpop als Reaktion auf die verschiedenen musikalischen und kulturellen Trends der späten 1980er und frühen 1990er Jahren, Acid House und das Aufkommen von Hip-Hop, Dance und House Sounds, das hat sich abgekoppelt und Gitarrenmusik wieder groß herausgebracht, auch mit Bands Ende der 1980er Jahre, Jesus and the Mary Chain und My Bloody Valentine. Und die haben das mitgeprägt, was wir auch bei der nächsten Band hören. Sie heißt Echo Belly und haben sich 1992 gegründet, da schon einige Platten herausgebracht. Aber 1995 war ihr großes Jahr, denn da haben sie einen Song herausgebracht, ihren größten Hit, Grad Sings heißt er, bis Nummer 13 der britischen Single-Charts gekommen. Und hier ist er in Kellys Club Show.

Butler. Und hinter Bernard Butler und der Butler steht der Gitarrist, der ehemalige Gitarrist der Band Suede, der gerade die Band verlassen hat, und ein Künstler, ein Sänger, nämlich David McAlmont, im Jazzcafé in Camden Town in London getroffen hat, und die beiden haben sich so gut verstanden, und so dass da eine Zusammenarbeit herauskam. Bernard Butler hat David McAlmont ein Instrumental-Demo-Band von Yes gegeben, und dann hat man sich zusammengetan und diesen Titel gemacht, der ja so ein bisschen anklingt an den Wall of Sound von Phil Spector aus den 1960er Jahren. Und das ist ja auch ein wichtiger Hintergrund des so erfolgreichen Britpop-Sounds in den 1990er Jahren. In Killies Club Show geht es jetzt weiter mit einem nicht so bekannten Titel, zumindest bei uns in Deutschland. Eine Band, die sich Drugstore nannte und im März 1995 ihre Single Solitary Party Groover herausgebracht hat. Auch ein Album ist veröffentlicht worden, und sie waren zumindest in der Independent-Szene sehr, sehr erfolgreich. Hier sind Drugstore mit Solitary Party Groover.

auch ein ganz bekanntes Lied des britischen sogenannten Britpop. Im Mai 1995 erschienen eine Single mit dem Titel Yes von McAlmont und Butler.

Wir haben den September 1995 und dieser Titel, den ich euch gerade gespielt habe, von der Band Pulp um den Sänger Jarvis Cocker mit dem Titel Misshapes, der Song war Nummer 2 in den britischen Verkaufscharts. Und das zeigt auch schon, dass 1995 die Britpop-Bewegung ihren großen Höhepunkt hatte. Und das wurde auch angeheizt durch eine spezielle Battle of the Bands. Die Britpop-Band Blur und Oasis haben sich als Hauptbewerber um den Titel Kings of Britpop beworben. Angespornt von den Medien entwickelte sich ein Kampf zwischen den beiden Gruppen um Noel und Liam Gallagher, die Band Oasis gegründet hatten und den Norden Englands sowie Arbeiter und Geringverdiener vertraten. Und Damon Albarn und Alex James, die Band Blur gegründet hatten und den Süden und den sogenannten gebildeteren Mittelstand vertraten. Und dieser Wettkampf wurde dadurch verkörpert, dass Oasis und Blur ihre beiden Singles, Roll With It und Country House, genau am 14. August 1995 zeitgleich herausgebracht haben. Und so hatte der Wettbewerb die Aufmerksamkeit der Massenmedien und schaffte es sogar in die BBC News. Und deswegen hören wir uns jetzt an, was am 14. August 1995 in Großbritannien musikalisch anlag. Hier sind Blur mit ihrem Nummer 1 Hit des 14. August 1995. Blur mit Country House.

Blur mit Country House. Und das war die Nummer 1 im August 1995. Also Blur haben den Kampf um die Singles for Oasis gewonnen mit 274.000 verkauften Platten und CDs. Und Oasis haben nur Platz 2 der britischen Charts da erreicht mit 216.000 verkauften Singles, Platten und CDs. Die Songs belegten mehrere Wochen die Chartplätze 1 und 2, aber auf lange Sicht gesehen gewann doch das Album von Oasis, das parallel veröffentlicht worden ist, What's the Story, Morning Glory, und wurde 4-mal häufiger verkauft als das gleichzeitig erschienene Album von Blur mit dem Namen The Great Escape. Also insgesamt haben Oasis von diesem Album What's the Story, Morning Glory 22 Millionen Einheiten verkauft. Also das ist schon ein richtiges Statement. Und damit wir wissen, worüber wir reden, hier sind Oasis mit dem damaligen im August veröffentlichten Singletitel, der nur Nummer 2 in den Singlecharts wurde. Hier sind Oasis mit Roll With It.

Roll With It aus dem Jahr 1995 von Oasis. Teil der Battle of Britpop. Und diese Battle of the Bands hat natürlich einen unheimlichen Run gebracht für andere Gruppen, sich dann auch in die Charts wiederfinden zu können. Eine sogenannte Cool Britannia Bewegung hat dann Fahrt aufgenommen und man hat dann auch ziemlich poppige Sommerhits herausgebracht im Jahr 1996 diesen Titel. Hier sind Dodgy mit dem Song In a Room.

Eine Band aus Leicester, 1991 gegründet, nannte sich Corner Shop und das war eben ein Titel aus dem Juni 1997. Und da begann auch schon die

sogenannte Britpop-Bewegung sich zu verlangsamen. Man hat versucht, von den einzelnen Bands auch Alben herauszubringen, nicht nur sich auf Singles zu konzentrieren. Und unter anderem Corner Shop haben ein wunderbares Album herausgebracht, 1997, aus dem dieser Titel, den ich gerade als Single gespielt habe, auch mit drauf war. When I Was Born for the Seventh Time heißt dieses Album, sehr, sehr empfehlenswert. Und die anderen Bands, die zu dieser Zeit immer noch sich zu dem Britpop, zur Britpop-Bewegung bekannt haben, haben natürlich auch noch wieder Platten herausgebracht. Unter anderem spiele ich euch jetzt eine Single aus dem Jahre 1997 nochmal von einer Band aus Brighton, 1989 gegründet, die sich These Animal Men nannten. Und einen Titel spiele ich von ihnen, Light Emitting Electrical Wave. Und damit haben wir auch schon einen wesentlichen weiteren Punkt des Britpop gehört.

ist Animal Man. Und wer sich ein paar Anregungen holen möchte von Britpop Sound, was ich euch heute Abend ein bisschen vorgestellt habe. Es gibt eine sehr, sehr gute Compilation, eine 4er-CD-Box, die sich All You Good People Britpop and Beyond nennt, für die Jahre 1995 bis 1999. Und da findet ihr natürlich auch viele andere Perlen. Achim Kellenberg darf sich herzlich bedanken fürs Zuhören. Ihr habt Kellys Clubshow gehört, wie jeden Montag von 21 bis 22 Uhr. Zum Schluss gibt es einen Song von einer Band, die sich Gay Dad nannte. Ihr Album, ihr einziges Album, was im Jahre 1999 herausgekommen ist, Leisure Noise, ist mitproduziert worden von Tony Visconti, der ja auch Mark Bolan, T-Rex und David Bowie produziert hat. Und das ist der Titel, den ich euch zum Schluss spiele. To Us With Love, auch ein großer Hit für die Band Gay Dad. Hier ist Britpop und Achim Kellenberg wünscht euch eine geruhsame Nacht.

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